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Stille vor. Irgendwo gibt es einen Planeten, auf dem intelligente Wesen leben. Sie sehen vielleicht genauso aus wie wir. Und auf diesem Planeten gibt es Bibliotheken voll mit Büchern, geschrieben von Dichtern, Philosophen und Wissenschaftlern. Und vielleicht, wenn auf der Welt der Hass und die Gier so groß werden, dass nichts, aber auch nichts mehr sie retten kann, dann vielleicht gibt es dort auch ein Buch, das heißt Der Untergang der Erde. Es wird über uns berichten, über unser Leben, über unseren Tod und über Feuer, das so groß war, dass keine Tränen es löschen konnten. 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
1: Die Meldungen aus der Nachrichtenredaktion mit Gisela Hoff. Bei einem Rundflug über die berühmten Nazca-Linien in Peru ist ein Kleinflugzeug abgestürzt. Dabei kamen insgesamt 13 Menschen ums Leben, darunter auch 2 Urlauber aus Deutschland. Das Auswärtige Amt bestätigte den Tod der beiden deutschen Staatsbürger. Über die Hintergründe des Absturzes wurden zunächst keine Informationen bekannt. Die Diskussion über die Zukunft der abschlagsfreien Frührente nach 45 Beitragsjahren sorgt weiter für Streit in der Bundesregierung. Bundesarbeitsministerin Baas fordert die Union auf, ihre Haltung zu einer möglichen Abschaffung klar zu benennen. Hintergrund sind Vorschläge der Rentenkommission, die Frührente im Rahmen einer umfassenden Reform zu beenden. Unterdessen wächst wenige Wochen vor der Landtagswahl in Sachsen-Anhalt in der SPD die Unruhe. Parteiintern gibt es zunehmend Sorgen über die politische Lage und den bevorstehenden Wahlkampf. Die Parteivorsitzenden Baas und Klingbeil stehen dabei ebenso unter Druck wie die gesamte Partei, die sich auf mehrere wichtige Landtagswahlen vorbereitet. Die Deutsche Umwelthilfe bereitet eine Verfassungsbeschwerde gegen das neue Heizungsgesetz vor. Nach Angaben der Organisation soll die Klage im September beim Bundesverfassungsgericht eingereicht werden. Die Umwelthilfe hält das Gesetz in seiner verabschiedeten Form für rechtlich angreifbar. Unter dem Strich geht der Umwelthilfe die Gesetzgebung nicht mehr weit genug. Die ursprünglich unter der Ampelregierung von Olaf Scholz und dem Grünen Robert Habeck sehr strengen Regelungen wurden auf massiven politischen und gesellschaftlichen Druck nach und nach aufgeweicht. Die Waldbrände in Südeuropa beschäftigen die Einsatzkräfte weiterhin. Während sich die Lage in Spanien und der Türkei etwas entspannt hat, brennt es westlich von Athen weiter auf großer Fläche. Hunderte Feuerwehrleute, darunter auch internationale Helfer, sind im Einsatz. Nachlassender Wind gibt den Einsatzkräften Hoffnung, die Flammen besser unter Kontrolle zu bringen. Soweit die aktuellen Meldungen.
2: Ja, dann sage ich danke, Gisela.
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2: Ja, zur Wochenstart dürfen wir heute wieder schwitzen. Nachdem wir gestern schon darauf vorbereitet sind, erreichen wir heute in der Spitze bis zu 32 Grad. Verbreitet scheint die Sonne die längste Zeit durchgehend in der Oberlausitz, während im Lausitzer Seenland und in Richtung Elbe-Elster auch mal ein paar Wolken durchziehen. Regen ist heute aber eher selten.
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2: Gucken wir auf die Straßen um 6:03. A4 Dresden Richtung Görlitz. Zwischen Ohorn und Salzenforst, da gibt es Bauarbeiten. Die Fahrbahn ist verengt und der Standstreifen ist gesperrt.
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2: Ja, vielleicht haben Sie da schon was gesehen. Staus, Blitzer, Meer. Gern her damit. 035 71 425 426. Ich wünsche Ihnen eine gute Fahrt. Kommen Sie gut durch den Montagmorgen.
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2: Zum Wochenstart mit Ingo Schleiernick am Mikrofon für Sie und mit Dido White Flag. Oh, schon lange nicht mehr gehört.

Das zu diesem schönen Sonnenaufgang, nicht? Dario G. und Dream to Me, 6.14 Uhr, gleich 6:45 hier bei ihrem fröhlichen Wecker der Lausitzwelle am Montagmorgen. Und ich sag mal Glückwunsch an die Brigitte Reimann Stadtbibliothek Hoyerswerda. Die hat nämlich einen Preis abgeräumt. Welchen? Das verrate ich Ihnen um 8:50. Dann rumort es im Fuchsbau in Weißwasser. Ja, Fans der Lausitzer Füchse wissen schon, was ich meine, ne? Die Saisonvorbereitung für die neue DEL2-Saison, die sind in vollem Gange. Wann Sie an welche Karten rankommen und Sie wissen ja, schnell sein zählt. Und wann es mit den Vorbereitungsspielen losgeht, da gucken wir mal so gegen 6:45 drauf. Und natürlich gibt es um 8:45 wieder einen Lausitzwelle-Wunschhit aus unserer Wunschbox. Vielleicht sind Sie ja die oder derjenige, dessen Song wir heute spielen. Und falls Sie sich noch keinen gewünscht haben, können Sie das jederzeit gern tun. Welchen Song wollen Sie gern im Radio hören? Vielleicht haben Sie auch noch eine interessante Geschichte dazu, wann Sie den das erste Mal gehört haben, woran er Sie erinnert oder. Schreiben Sie uns gern einfach an wunschbox@lausitzwelle.de oder schicken Sie uns eine WhatsApp-Nachricht dann an die 035 71 425 426. So, und in wenigen Minuten gibt's erstmal hier das Bio-Wetter für den heutigen Tag plus den Wettertrend für die nächsten Tage.

0: Na, schönen guten Morgen. Schön, dass die Sonne wieder scheint, oder? Denken sich die einen, die anderen denken sich, oh nee, es ist schon wieder so warm. Ja, es ist Sommer.
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0: Heute kann es bei empfindlichen Personen durch die Wärme wieder zu übermäßigem Kreislaufstress kommen. Aber immerhin könnte der Tag mit Schwung starten, da die Nacht so halbwegs kühl war. Pollenallergiker, die haben heute mit Gräsern und Beifußpollen zu kämpfen. Auch Gänsefuß und Spitzwegerich, ja, machen örtlich zu schaffen. Jetzt muss ich erst mal gucken, was Gänsefuß überhaupt ist. Habe ich noch nie gehört. Ich habe es mir gerade mal angeguckt auf dem Bild, dachte mir so, ja, habe ich bestimmt schon mal irgendwo gesehen, aber wüsste jetzt nicht wo. Gucken wir uns doch den Wettertrend an. Heute und morgen und auch übermorgen müssen wir wieder mit hochsommerlichen Temperaturen leben. Also bestes Lausitzer Seenland-Badewetter bei bis zu 31, morgen sogar bis zu 32 Grad. In der zweiten Tageshälfte kommen morgen allerdings hier und da Gewitterschauer auf, die dann örtlich auch mal für eine kurze Abkühlung sorgen. Am Mittwoch erreichen wir gerade in der Niederlausitz nochmal Spitzenwerte von bis zu 32 Grad bei relativ viel Sonnenschein. Eine kühle Husche von oben ist da erstmal nicht drin. Auf die müssen wir dann eher wieder bis zum Ende der Woche warten. Aber immerhin soll es sich ab Donnerstag dann wieder etwas abkühlen. So, da ist auch die Unterlegmusik hier zu Ende, wie ich gerade merke. Mann, das war ja mal perfektes Timing, ne? 6.20 Uhr, 10 Minuten vor 6:30, in 10 Minuten dann wieder alles, was heute Morgen wichtig ist, hier bei uns in der Region, in den Lausitzwelle Regionalnews.
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1: Zum Start in die neue Woche mit Janine Bauer einen schönen guten Morgen. Ab dem 8. August brauchen Autofahrer in Finsterwalde viel Geduld. Einer der wichtigsten Knotenpunkte der Stadt, die Kreuzung B96 L60 am Brauhaus, wird für Sanierungsarbeiten gesperrt. Nach Angaben des Landesbetriebes Straßenwesen wird die Vollsperrung rund eine Woche andauern. Zu möglichen Umleitungen während der Bauarbeiten wurden noch keine Angaben gemacht. Kurz vor dem Start des neuen Ausbildungsjahres sind in Ostsachsen bereits knapp 1.700 Ausbildungsverträge im Handwerk unterschrieben worden. Besonders gefragt sind Berufe im Elektro-, Metall- und Bauhandwerk. Wer noch auf der Suche ist, hat aber weiterhin gute Chancen. Derzeit sind noch mehr als 200 Ausbildungsplätze und rund 180 Praktikumsstellen frei. Informationen gibt es in der Online-Lehrstellenbörse der Handwerkskammer Dresden. Aus Spargründen trennt sich das Bistum Dresden-Meißen von seiner Bildungsstätte St. Benno in Bautzen-Schmochtitz. Das Haus soll zum 31. Juli 2027 an einen neuen Träger übergeben werden, möglichst mit einer weiteren Nutzung als Bildungszentrum. Hintergrund sind dauerhaft sinkende Einnahmen und ein jährliches Defizit von rund 700.000 Euro. Die Entscheidung ist Teil eines Sparkurses, mit dem das Bistum seine Ausgaben deutlich senken will. Andere Einrichtungen wie die katholischen Schulen und das Winfriedhaus sollen erhalten bleiben. Der Rundweg um den Solander Stausee ist wieder komplett. Wie die Gemeinde Soland-Spree mitteilt, konnte umlängst die neue Fußgängerbrücke in Betrieb genommen werden. Das Bauwerk aus Aluminium ersetzt seine hölzerne Vorgängerin, die erhebliche bauliche Mängel aufgewiesen hatte. Eigentlich sollte der Neubau bereits im vergangenen Jahr erfolgen. Doch eine erste Ausschreibung der Bauleistung war ohne verwertbares Ergebnis geblieben. Im zweiten Anlauf klappte es nun, wobei sich die Gesamtkosten laut Bürgermeister Hagen Israel auf 360.000 Euro belaufen. Zwei Drittel davon wurden gefördert. Auch der Aushub der alten Brücke glückte erst im zweiten Versuch, da sich das Bauwerk als schwerer erwies als zuvor berechnet.
2: Danke, Janine.
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3: Ja, sich so ein schattiges Plätzchen zu suchen ist heute wieder mal keine so schlechte Idee, denn wir erwarten immerhin bis zu 32 Grad. Im Flachland ziehen auch mal ein paar Wolken durch. Im Lausitzer Bergland hat die Sonne den Himmel den ganzen Tag so ziemlich für sich. Auf Regen müssen wir dann überall mindestens wieder bis morgen warten.
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3: Ein Blick auf die Straßen im Sendegebiet um 6:40. Die Ortsdurchfahrt in Kleinröhrsdorf. Die ist gesperrt. Hier wird die Straße saniert.
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3: Staus, Blitz am Meer, immer her damit. 035 71 425 426 per Telefon oder WhatsApp. Ich wünsche Ihnen eine gute Fahrt. Kommen Sie gut durch den Montagmorgen.
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Some girls and some boys natürlich. Wir wollen ja hier Gleichberechtigung walten lassen. Ne? Wir haben es 8 Minuten nach 6:30 schon wieder. Schönen guten Morgen. Hier ist Ihr fröhlicher Wecker der Lausitzwelle. Und Quizfrage. Wenn Sie sich in Senftenberg

aufhalten und die 115 im Ortsnetz wählen, so ganz ohne Vorwahl. Also quasi wie den Notruf, nur die 115 eben. Wo kommen Sie dann raus? Im Rathaus. Es klingt erstmal ungewöhnlich unbürokratisch, ist aber so. Das Ganze funktioniert natürlich nicht rund um die Uhr, aber immerhin von Montag bis Freitag von 8 bis 18 Uhr zum normalen Festnetztarif. Da sitzen dann Servicemitarbeiter, also im besten Fall ein echter Mensch, keine KI, wie das ja leider immer öfter der Fall ist. Und dann werden sie direkt dorthin weitergeleitet, wo sie ihr Anliegen bearbeitet bekommen. Also beispielsweise in die Führerscheinstelle oder halt ins Einwohnermeldeamt. Klingt doch gut, oder? Vielleicht macht das Projekt ja Schule für andere Kommunen. Wir beobachten das auf jeden Fall mal.

Ja, da haben wir es gleich. 6:45 schon wieder. Der Montagmorgen schreitet voran, ne? Und es wird schon wieder immer wärmer. Ja, Mensch, die Sonne kommt raus und es ist Hochsommer. Man merkt es deutlichst. Schön, dass Sie eingeschaltet haben hier, Ihren fröhlichen Wecker der Lausitzwelle. Kleine Abkühlung gefällig. Ja, wir sind zwar noch mitten im Sommer, aber bei den Lausitzer Füchsen, da tut sich schon was. Man bereitet sich nämlich emsig auf die neue Eissaison in der DEL 2 vor. Da wird einem gleich ein bisschen kühler, ne? Wichtiger Termin für Fans. In einer Woche startet das exklusive Vorkaufsrecht für Dauerkarteninhaber. Wer also in der letzten Eissaison eine solche Dauerkarte hatte, kann sie sich pünktlich ab nächstem Montag um 10 Uhr auch für die kommende Spielzeit wieder sichern. 5 Tage lang hat man dann dazu Zeit, bevor das Restkontingent in den freien Verkauf geht. Und der startet dann auch schon am Dienstag, den 18., ist auch gar nicht mehr so lange hin, ebenfalls pünktlich um 10 Uhr. Und dann geht's auch schon los mit den ersten Vorbereitungsspielen. Also so, na gut, das ist noch ein bisschen länger hin. Freitag, den 28. August geht's los gegen eine Mannschaft aus unserem polnischen Nachbarland, aus Polen, nämlich den GKS Katowice. 2 weitere Spiele sind dann angesetzt. Einmal am 4. September gegen die Dresdner Eislöwen und noch ein Sachsen-Derby gleich hinterher, nämlich am 11. September. Da sind die Westsachsen, die Krimitschauer, zu Gast in Weißwasser in der Eisarena, die Eispiraten. Das erste reguläre DEL2-Match, das steht dann für den 18. September auf dem Plan. 52 Spiele haben die Lausitzer Füchse dann in der Hauptrunde der kommenden Eissaison zu bestreiten. So, jetzt haben wir es. 6.47 Uhr, 13 Minuten und dann wieder alles, was heute Morgen wichtig ist, in den Lausitzwelle News.

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1: Die Meldungen aus der Nachrichtenredaktion mit Gisela Hoff. Bei einem Rundflug über die berühmten Nazca-Linien in Peru ist ein Kleinflugzeug abgestürzt. Dabei kamen insgesamt 13 Menschen ums Leben, darunter auch 2 Urlauber aus Deutschland. Das Auswärtige Amt bestätigte den Tod der beiden deutschen Staatsbürger. Über die Hintergründe des Absturzes wurden zunächst keine Informationen bekannt. Die Diskussion über die Zukunft der abschlagsfreien Frührente nach 45 Beitragsjahren sorgt weiter für Streit in der Bundesregierung. Bundesarbeitsministerin Baas fordert die Union auf, ihre Haltung zu einer möglichen Abschaffung klar zu benennen. Hintergrund sind Vorschläge der Rentenkommission, die Frührente im Rahmen einer umfassenden Reform zu beenden. Unterdessen wächst wenige Wochen vor der Landtagswahl in Sachsen-Anhalt in der SPD die Unruhe. Parteiintern gibt es zunehmend Sorgen über die politische Lage und den bevorstehenden Wahlkampf. Die Parteivorsitzenden Baas und Klingbeil stehen dabei ebenso unter Druck wie die gesamte Partei, die sich auf mehrere wichtige Landtagswahlen vorbereitet. Die Deutsche Umwelthilfe bereitet eine Verfassungsbeschwerde gegen das neue Heizungsgesetz vor. Nach Angaben der Organisation soll die Klage im September beim Bundesverfassungsgericht eingereicht werden. Die Umwelthilfe hält das Gesetz in seiner verabschiedeten Form für rechtlich angreifbar. Unter dem Strich geht der Umwelthilfe die Gesetzgebung nicht mehr weit genug. Die ursprünglich unter der Ampelregierung von Olaf Scholz und dem Grünen Robert Habeck sehr strengen Regelungen wurden auf massiven politischen und gesellschaftlichen Druck nach und nach aufgeweicht. Die Waldbrände in Südeuropa beschäftigen die Einsatzkräfte weiterhin. Während sich die Lage in Spanien und der Türkei etwas entspannt hat, brennt es westlich von Athen weiter auf großer Fläche. Hunderte Feuerwehrleute, darunter auch internationale Helfer, sind im Einsatz. Nachlassender Wind gibt den Einsatzkräften Hoffnung, die Flammen besser unter Kontrolle zu bringen.
2: Ja, danke.
1: Soweit die aktuellen Meldungen.
2: Jetzt falle ich ja auch noch ins Wort. Danke, Gisela.
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2: Sonnenbrille, Sonnenschirm und Sonnencreme. Ja, 3 Dinge, die Sie heute gut gebrauchen können, denn der Hochsommer dreht nach dem Vorgeschmack gestern wieder so richtig auf. Wir schaffen es heute auf Tagestop-Temperaturen von 32 Grad. Die gibt's am ehesten in der Oberlausitz. Weiter nördlich ziehen hier und da auch mal ein paar schattenspendende Wolken durch. Die bringen aber heute erstmal wenig bis keinen Regen mit.
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2: Dann gucken wir auf die Straßen. Wir haben es 7:03. Von Brückneudorf aus kommen Sie aktuell nicht nach Neustadt Spree weiter. Hier wird gebaut. Da müssen Sie einen Umweg über Spreewitz in Kauf nehmen. Ist nicht wirklich weiter. Fahre ich jeden Tag. Fährt sich nur schlechter.
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2: Vielleicht haben Sie irgendwo schon Stau, Blitzer oder mehr gesehen. Dann sagen Sie gern Bescheid. 035 71 425 426 ist die Lausitzwelle Verkehrs- und Blitzer-Hotline. Ich wünsche Ihnen eine gute Fahrt.
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2: Ja, zum Start in eine neue Woche natürlich durch den Montagmorgen, der erste Montag im August. Ja, da sind wir jetzt angekommen schon, nicht? Wahnsinn. Ingo Schleiernick wünscht einen schönen Start. Kommen Sie gut rein.

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1: Sich am Nachmittag nochmal so richtig auspowern, das können Sie haben beim Nachbarschaftshilfeverein e.V. in Hoyerswerda. Der lädt nämlich zum Tischtennis ein. Treff dazu ist um 15 Uhr in der Turnhalle der 2. Förderschule im WK4. Ein Tipp für alle Ferienkids im Museum in Bautzen. Da geht's morgen auf Spurensuche mit den Brüdern Grimm. Es wird gesammelt, was im Museum am Märchenhaften gefunden werden kann. Dinge, Spiele, Lieder und auch Geschichten. Wenn ihr dabei sein wollt, dann solltet ihr morgen pünktlich um 10 Uhr an der Museumspforte am Kornmarkt 1 stehen und 1 € zum Mitmachen dabei haben. Der Eintritt selbst, der ist für Kinder kostenfrei. Erwachsene zahlen 7, ermäßigt 2 €. Und noch gleich 2 Ferientipps hinterher in der Ehrlichthof-Siedlung in Rietschen. Da kann man morgen mit Naturmaterialien basteln. Von 10 bis 12 trifft man sich dazu an der Wolfsscheune. Wer lieber draußen ist, für den ist vielleicht eher die Wolfsrallye was. Gleiche Uhrzeit, treff es dir am Kontaktbüro Wolf. Beide Angebote sind kostenlos und für beide gilt die gleiche Telefonnummer zum Anmelden, nämlich die 035 772 46 76 2. Flohmarkt am Montag. Ja, das kommt mal vor. Heute zum Beispiel in Guben. 14 Uhr geht's los, organisiert vom Gubener Heimatbund e.V. Und wenn Sie mitstöbern wollen, dann müssten Sie zur Volkssolidarität in die Berliner Straße 35 kommen. Ab 15 Uhr gibt's dann noch ein Highlight. Es wird nämlich eine seltene Postkarte versteigert. Das waren sie auch schon wieder, unsere Veranstaltungstipps für Montag, den 3. August.

der Apfeltraum gehört von Renf. Und apropos Apfelbaum, die ersten Augustäpfel, die müssten ja so langsam reif sein. Ne? Vielleicht haben sie ja welche im Garten. 7 Uhr und 17. Guten Morgen hier bei Ihrem fröhlichen Wecker der Lausitzwelle. Und Sie können ja schon mal schauen, wo es im Sendegebiet einen Berg mit guter Sicht nach Westen gibt. Da kommt, glaube ich, die Oberlausitz potenziell eher in Frage. Obwohl es gibt ja auch in der Niederlausitz genügend Orte, von denen sich gut ein Sonnenuntergang beobachten lässt. Dann braucht es am 12. August, also nächste Woche Mittwoch, nur noch einen wolkenlosen Abendhimmel und dann kann das Spektakel schon losgehen. An dem Abend gibt es nämlich wieder mal eine partielle Sonnenfinsternis aus unseren Breiten zu sehen, also auch aus der Lausitz zu beobachten. Heißt, der Mond schiebt sich teilweise vor die Sonne. Ja, muss bloß das Wetter mitspielen, ne? Also dann haben Sie noch ein paar Tage Zeit, sich ein Plätzchen zu suchen, Wetter checken. Wir drücken mal die Daumen, dass das dann auch wirklich passt, dass wolkenloser Himmel ist, ja. Und dann heißt es Vorhang auf für die große Show, eventuell am 12. August.

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1: Zum Start in die neue Woche mit Janine Bauer einen schönen guten Morgen. Ab dem 8. August brauchen Autofahrer in Finsterwalde viel Geduld. Einer der wichtigsten Knotenpunkte der Stadt, die Kreuzung B96-L60 am Brauhaus, wird für Sanierungsarbeiten gesperrt. Nach Angaben des Landesbetriebes Straßenwesen wird die Vollsperrung rund eine Woche andauern. Zu möglichen Umleitungen während der Bauarbeiten wurden noch keine Angaben gemacht. Kurz vor dem Start des neuen Ausbildungsjahres sind in Ostsachsen bereits knapp 1700 Ausbildungsverträge im Handwerk unterschrieben worden. Besonders gefragt sind Berufe im Elektro-, Metall- und Bauhandwerk. Wer noch auf der Suche ist, hat aber weiterhin gute Chancen. Derzeit sind noch mehr als 200 Ausbildungsplätze und rund 180 Praktikumsstellen frei. Informationen gibt es in der Online-Lehrstellenbörse der Handwerkskammer Dresden. Aus Spargründen trennt sich das Bistum Dresden-Meißen von seiner Bildungsstätte St. Benno in Bautzen-Schmochtitz. Das Haus soll zum 31. Juli 2027 an einen neuen Träger übergeben werden, möglichst mit einer weiteren Nutzung als Bildungszentrum. Hintergrund sind dauerhaft sinkende Einnahmen und ein jährliches Defizit von rund 700.000 Euro. Die Entscheidung ist Teil eines Sparkurses, mit dem das Bistum seine Ausgaben deutlich senken will. Andere Einrichtungen wie die katholischen Schulen und das Winfriedhaus sollen erhalten bleiben. Der Rundweg um den Solander Stausee ist wieder komplett. Wie die Gemeinde Soland-Spree mitteilt, konnte umlängst die neue Fußgängerbrücke in Betrieb genommen werden. Das Bauwerk aus Aluminium ersetzt seine hölzerne Vorgängerin, die erhebliche bauliche Mängel aufgewiesen hatte. Eigentlich sollte der Neubau bereits im vergangenen Jahr erfolgen. Doch eine erste Ausschreibung der Bauleistung war ohne verwertbares Ergebnis geblieben. Im zweiten Anlauf klappte es nun, wobei sich die Gesamtkosten laut Bürgermeister Hagen Israel auf 360.000 Euro belaufen. Zwei Drittel davon wurden gefördert. Auch der Aushub der alten Brücke glückte erst im zweiten Versuch, da sich das Bauwerk als schwerer erwies als zuvor berechnet.
2: Ja, danke Janine. Ich glaube, ich muss erst mal das Fenster so ein Stück ranmachen hier, sonst hört man die ganze Zeit die Autos da draußen fahren. So,
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2: Dann können wir ja loslegen. Sind sich fast aktuell alle einig mit den Temperaturen? Es sind 18 Grad nur in Finsterwalde. Da sind es erst 17. Kopf hoch in Elbe-Elster. Auch bei euch wird es heute warm. Viel Sonne, wenig Wolken, kein Regen. So sieht die Prognose für die Lausitz für den heutigen Tag aus. Die meisten Wolken, die gibt es noch in Richtung Niederlausitz. Das Quecksilber schafft es bis auf 32 Grad maximal. Ich schwitze schon, wenn ich das nur vorlese.
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2: Da haben wir 3 Minuten nach 7:30. Guten Morgen. Die Straße von Kraupe bis zur

Veralbizach, Rožence, Nové Hort, Tvária. Ja, ich habe auch bloß die Sotra-App genommen, keine Sorge. Also in Ralbitz-Rosenthal wird ein neuer Hort gebaut. Ich habe sie nur auf Sorbisch deswegen vorgelesen, weil es ist ja eine deutsch-sorbische Schule. Ich sag's Ihnen nachher, was genau da gebaut wird, in ein paar Minuten auf Deutsch. Keine Sorge, sonst verstehe ich selber nur die Hälfte. Ja, da wird nämlich tatsächlich ein neuer Hort gebaut und da freut man sich offensichtlich schon besonders drauf. In einem Jahr soll der fertig sein. Mehr verrate ich Ihnen dazu in wenigen Minuten hier bei Ihrem fröhlichen Wecker der Lausitzwelle. Ja, schön, dass Sie am Montagmorgen aus dem Bett gekommen sind. Ist ja auch nicht selbstverständlich.

Mann, da schleimt aber einer rum hier. Matthias Reim, du bist gefährlich. 7.41 Uhr, ein paar Minuten noch, dann haben wir es 7:45 hier beim fröhlichen Wecker der Lausitzwelle am Montagmorgen. Eingeschossiger Holzbau mit Stahlbetonfundamenten. Projektbeschreibungen können immer so herzlich emotionslos sein, oder? Gemeint ist ein neuer Hort, auf den man in Ralbitz-Rosand, also Ralbitz-Rosenthal, wohl schon sehnsüchtig wartet. Immerhin haben die Erdarbeiten in der letzten Woche begonnen auf dem Ralbitzer Schulgelände. Der neue Hort, der soll dann für 110 Kinder ausgelegt sein und nächstes Jahr im Sommer fertiggestellt sein. Also ein Jahr braucht man da, um das zu bauen. Bis jetzt ist der Hort im Keller der Oberschule untergebracht. Aber ich glaube mal, mit jedem Baufortschritt, den man ja dann sieht, weil es ja auf dem Gelände, ne, wächst dann sicher die Vorfreude auf den neuen Hort. Und wenn es dann soweit ist, dann halten wir von der Lausitzwelle Sie natürlich auf dem Laufenden.

0: So, kleiner Ausflug in die Vergangenheit mit den Robettes und I Can Do It. Und jetzt geht's in die Gegenwart. 7:45 Uhr, dreiviertel acht.
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0: Ja, und wir sind in dieser Woche wieder im Genre Indie-Pop und bei einem gebürtigen Münchner namens Ennio Frankel. Wenn wir den Familiennamen weglassen, dann haben wir schon seinen Künstlernamen. Und das Album, das in den nächsten 6 Tagen auch unsere CD der Woche sein wird, das heißt Haifischbecken, ist erst im April erschienen und es hat eine Besonderheit. Ennio setzt damit nämlich, wie sonst kaum ein Künstler, ein klares Statement gegen die gesamte Streaming-Branche. Was heißt das? Es gibt seine Hits oder sein Album nicht bei den üblichen Plattformen, sondern nur exklusiv als NFC-Chip zu kaufen. Also in Form einer Mini-CD quasi als Schlüsselanhänger. Den kann man sich an sein Smartphone halten, um die Songs direkt zu hören und runterladen. Das ist auch eine gute Idee. Vor allem auf dem Chip wird das Album ständig mit Updates und Neuheiten gefüttert. Das heißt, da kommt dann immer wieder was Neues dazu. Wenn Sie nur ranhalten, dann auch, guck mal, hier ist wieder was Neues. Zu kaufen gibt's den Chip übrigens im Ennio Online-Shop. So, jetzt kommen wir aber erstmal zur Musik. 11 Titel hat das Album und ich würde sagen, wir fangen heute mal zum Montag gleich mit dem ersten an und der heißt 2 Teile. Wir hören mal rein, bitteschön.

Ja, zwei Teile von Ennio aus seinem Album Haifischbecken. Und wenn Sie jetzt überlegen, bei welchem Streaming-Anbieter Sie sich den Song oder gleich das ganze Album ziehen können, ja, dann werden Sie enttäuscht, denn das gibt es da nirgends. Ennio setzt ein klares Statement gegen die Streaming-Branche. Deswegen gibt es das Album nur exklusiv als NFC-Chip zu kaufen, also in Form einer Mini-CD als Schlüsselanhänger. Den kann man dann ans Smartphone halten, um die Songs direkt zu hören und runterzuladen. Einen weiteren Titel aus seinem aktuellen Album gibt's dann wieder morgen um diese Uhrzeit ganz ohne Chip. Wir gucken nochmal auf die Uhr. 7.51 Uhr, 9 Minuten noch, dann wieder alles, was heute Morgen wichtig ist in den Lausitzwelle News. So, kleiner Ausflug ans Meer, nach Westerland, auf Sylt mit den Ärzten. Ja, kleine Abkühlung können wir gebrauchen bei den Temperaturen. Heute wieder bis zu 32 Grad. Fröhliches Schwitzen.

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1: Die Meldungen aus der Nachrichtenredaktion mit Gisela Hoff. Bei einem Rundflug über die berühmten Nazca-Linien in Peru ist ein Kleinflugzeug abgestürzt. Dabei kamen insgesamt 13 Menschen ums Leben, darunter auch 2 Urlauber aus Deutschland. Das Auswärtige Amt bestätigte den Tod der beiden deutschen Staatsbürger. Über die Hintergründe des Absturzes wurden zunächst keine Informationen bekannt. Die Diskussion über die Zukunft der abschlagsfreien Frührente nach 45 Beitragsjahren sorgt weiter für Streit in der Bundesregierung. Bundesarbeitsministerin Baas fordert die Union auf, ihre Haltung zu einer möglichen Abschaffung klar zu benennen. Hintergrund sind Vorschläge der Rentenkommission, die Frührente im Rahmen einer umfassenden Reform zu beenden. Unterdessen wächst wenige Wochen vor der Landtagswahl in Sachsen-Anhalt in der SPD die Unruhe. Parteiintern gibt es zunehmend Sorgen über die politische Lage und den bevorstehenden Wahlkampf. Die Parteivorsitzenden Baas und Klingbeil stehen dabei ebenso unter Druck wie die gesamte Partei, die sich auf mehrere wichtige Landtagswahlen vorbereitet. Die Deutsche Umwelthilfe bereitet eine Verfassungsbeschwerde gegen das neue Heizungsgesetz vor. Nach Angaben der Organisation soll die Klage im September beim Bundesverfassungsgericht eingereicht werden. Die Umwelthilfe hält das Gesetz in seiner verabschiedeten Form für rechtlich angreifbar. Unter dem Strich geht der Umwelthilfe die Gesetzgebung nicht mehr weit genug. Die ursprünglich unter der Ampelregierung von Olaf Scholz und dem Grünen Robert Habeck sehr strengen Regelungen wurden auf massiven politischen und gesellschaftlichen Druck nach und nach aufgeweicht. Die Waldbrände in Südeuropa beschäftigen die Einsatzkräfte weiterhin. Während sich die Lage in Spanien und der Türkei etwas entspannt hat, brennt es westlich von Athen weiter auf großer Fläche. Hunderte Feuerwehrleute, darunter auch internationale Helfer, sind im Einsatz. Nachlassender Wind gibt den Einsatzkräften Hoffnung, die Flammen besser unter Kontrolle zu bringen. Soweit die aktuellen Meldungen.
2: Ja, dann sage ich danke, Gisela.
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2: Ja, wir dürfen heute wieder schwitzen zum Wochenstart. Momentan liegen wir noch so um die 20 Grad hier bei uns im Lausitzwelle-Sendegebiet. Nachdem wir gestern schon darauf vorbereitet worden sind, erreichen wir heute in der Spitze bis zu 32 Grad. Verbreitet scheint heute die Sonne, die längste Zeit durchgehend in der Oberlausitz, während im Lausitzer Seenland und Richtung Elbe-Elster auch mal so ein paar Wolken durchziehen. Regen ist aber überall eher selten heute.
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2: Der kommt dann übrigens morgen, ne? In Spreetal, da ist die Werkstraße wegen Sanierungsarbeiten gesperrt. Die Umleitung führt über die B97.
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2: Blitzer steht einer aktuell nur in der Geismannsdorfer Straße in Geismannsdorf selbst, kurz vor dem Ortsausgang in Richtung B98. Also hier nicht zu zeitig wieder beschleunigen, das könnte teuer werden. Wenn Sie noch einen gesehen haben, Staus, Blitzer mehr, 035 71 425 426. Ich wünsche Ihnen eine gute Fahrt.
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2: Ja, durch den Montagmorgen mit Ingo Schleiernick für Sie am Mikrofon. Der erste Montag im August übrigens, ne?

0: Dieser Song hier, Du machst mich verliebt von Regenbogen, der ist rausgekommen, da war ich genau ein Jahr alt. So, jetzt können Sie ja mal recherchieren. Es ist 8.12 Uhr, guten Morgen, Ihr fröhlicher Wecker am Montag, jetzt mit Ihrem Blick in die Sterne.
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2: Widder. Es lohnt sich für den Widder, wenn er kleine Spannungen einfach auf sich beruhen lässt. Je leichter er die Sache nimmt, umso harmonischer wird der Montag.
1: Stier.
2: Einen Stolperstein können Sie heute locker überspringen. Im Job haben Sie die Möglichkeit, Ihre besten Talente unter Beweis zu stellen.
1: Zwillinge.
2: Auch wenn eine Aufgabe noch in weiter Ferne liegt, ahnen die Zwillinge schon, was auf Sie zukommt. Bereiten Sie sich gründlich vor.
1: Krebs.
2: Scheuen Sie sich heute nicht, klare Fragen zu stellen und klare Antworten zu verlangen. Sie haben das Recht zu wissen, woran Sie sind.
1: Löwe.
2: Vorsicht vor Windeiern. Was sich der Löwe jetzt vornimmt, sollte Hand und Fuß haben. Damit kann er wichtige Weichen für die Zukunft stellen.
1: Jungfrau.
2: Eine Entscheidung bleibt Ihnen kaum erspart. Falls Sie unsicher sind, besprechen Sie sich vorher mit jemandem, der die nötige Erfahrung hat.
1: Waage.
2: Langsam sollte es die Waage wissen. Luftschlösser sind keine solide Basis für die Zukunft. Kommen Sie auf den Boden der Tatsachen zurück.
1: Skorpion.
2: Zum Start in die Arbeitswoche stecken Sie voller Power. Nutzen Sie die Energie und packen Sie Dinge an, die Sie bisher vernachlässigt haben.
1: Schütze.
2: Darf es vielleicht etwas mehr sein? Mit der Verantwortung im Job werden Sie heute spielend fertig. Kompliment.
1: Steinbock.
2: Ausgerechnet am Montag die Hände in den Schoß zu legen, ist keine gute Idee. Steinbock-Geborene sollten noch einen Zahn zulegen, wenn Sie Ihr Pensum schaffen wollen.
1: Wassermann.
2: Treffen Sie heute keine Abmachungen, die Sie länger binden. Es gibt bald bessere Gelegenheiten, also immer mit der Ruhe.
1: Fische.
2: Die Wolken am Fischehimmel lösen sich auf, die Sterne meinen es gut mit Ihnen. Für ein Projekt bekommen Sie grünes Licht von ganz oben.
0: Na bitte. Jetzt wissen Sie, was die Sterne Ihnen für heute versprechen. Wir gucken nochmal kurz, was die Uhr uns gerade verspricht. Es ist 8.14 Uhr, gleich 8:45 Uhr. Und den Polizeireport, den gibt's in wenigen Minuten.

Who's gonna take you home? Vielleicht hat Ihnen die Frage am Wochenende auch jemand gestellt, wie hier die Bellamy Brothers. Es ist 8.17 Uhr. Guten Morgen, Ihr fröhlicher Wecker hier. Und jetzt gucken wir mal auf die ernsten Sachen des Lebens. Der Polizeireport. Prävention kann sich lohnen. Das reimt sich, war aber nicht beabsichtigt. Das ist am Samstag in Herzberg auf jeden Fall eindrucksvoll bewiesen worden. Dort ist nämlich in ein Einfamilienhaus eingebrochen worden. Und offensichtlich war es ein Einzeltäter. Der hat verschiedene Gegenstände mitgehen lassen, aber hat sie ja ein bisschen dämlich angestellt. Bloß gut. Was er denn nicht auf dem Schirm hatte, es gab dort eine Videoüberwachungsanlage, sodass er identifiziert wurde. Außerdem konnten Teile des Diebesgutes geortet werden, weil sie per Tracker gesichert waren. Also da brauchte die Polizei bloß noch dem Signal nachgehen bis zur Anschrift des vermeintlichen Einbrechers. Und da traf sie den auch an und konnte das Diebesgut sicherstellen. Jetzt ermittelt die Kripo. Manchmal kann es so einfach sein, ne? Nicht ganz so viel Glück hatten da die Besitzer eines Hauses in Fall. Auch bei ihnen wurde am Sonntagvormittag in Abwesenheit eingebrochen und mehrere Schränke durchwühlt. Ob da was weggekommen ist, ist hier nicht überliefert. Bisher fehlt von den Tätern jede Spur. Auch hier ermittelt jetzt die Kripo. Und nochmal was zum Thema, ja, kann man intelligenter lösen. Hier wollte wohl jemand eine Abkürzung nehmen, um einer möglichen Kontrolle zu entgehen. Das ging allerdings gründlich schief. Ein Skoda Octavia, der ist am Samstagabend mit zwei Männern an Bord an der Fußgängerbrücke über die Neiße in Selbiger gelandet. Während sich der 45-jährige Fahrer unverletzt ans deutsche Ufer retten konnte, rettete sich der 53-jährige Beifahrer ans polnische Ufer und musste leicht verletzt ins Krankenhaus gebracht werden. Fazit: Glück im Unglück oder besser Glück trotz reichlich Pech beim Denken. 15.000 Euro Schaden, das Auto musste mit einem Kran geborgen werden und den Führerschein. Den dürfte der Fahrer jetzt wohl erstmal los sein, denn bei ihm wurde ein Atemalkoholtest gemacht und der hat 1,6 Promille ergeben. Gut, da fragt man sich dann auch nicht, wie man auf solche Ideen kommt, über eine Fußgängerbrücke nach Polen fahren zu wollen. So, 8.19 Uhr, 11 Minuten noch, dann gibt's wieder alles, was heute Morgen in unserer Lausitz wichtig ist, in den regionalen News. Und die hat Janine für uns in wenigen Minuten.

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1: Zum Start in die neue Woche mit Janine Bauer einen schönen guten Morgen. Ab dem 8. August brauchen Autofahrer in Finsterwalde viel Geduld. Einer der wichtigsten Knotenpunkte der Stadt, die Kreuzung B96-L60 am Brauhaus, wird für Sanierungsarbeiten gesperrt. Nach Angaben des Landesbetriebes Straßenwesen wird die Vollsperrung rund eine Woche andauern. Zu möglichen Umleitungen während der Bauarbeiten wurden noch keine Angaben gemacht. Kurz vor dem Start des neuen Ausbildungsjahres sind in Ostsachsen bereits knapp 1.700 Ausbildungsverträge im Handwerk unterschrieben worden. Besonders gefragt sind Berufe im Elektro-, Metall- und Bauhandwerk. Wer noch auf der Suche ist, hat aber weiterhin gute Chancen. Derzeit sind noch mehr als 200 Ausbildungsplätze und rund 180 Praktikumsstellen frei. Informationen gibt es in der Online-Lehrstellenbörse der Handwerkskammer Dresden. Aus Spargründen trennt sich das Bistum Dresden-Meißen von seiner Bildungsstätte St. Benno in Bautzen-Schmochtitz. Das Haus soll zum 31. Juli 2027 an einen neuen Träger übergeben werden, möglichst mit einer weiteren Nutzung als Bildungszentrum. Hintergrund sind dauerhaft sinkende Einnahmen und ein jährliches Defizit von rund 700.000 Euro. Die Entscheidung ist Teil eines Sparkurses, mit dem das Bistum seine Ausgaben deutlich senken will. Andere Einrichtungen wie die katholischen Schulen und das Winfriedhaus sollen erhalten bleiben. Der Rundweg um den Solander Stausee ist wieder komplett. Wie die Gemeinde Soland-Spree mitteilt, konnte umlängst die neue Fußgängerbrücke in Betrieb genommen werden. Das Bauwerk aus Aluminium ersetzt seine hölzerne Vorgängerin, die erhebliche bauliche Mängel aufgewiesen hatte. Eigentlich sollte der Neubau bereits im vergangenen Jahr erfolgen. Doch eine erste Ausschreibung der Bauleistung war ohne verwertbares Ergebnis geblieben. Im zweiten Anlauf klappte es nun, wobei sich die Gesamtkosten laut Bürgermeister Hagen Israel auf 360.000 Euro belaufen. Zwei Drittel davon wurden gefördert. Auch der Aushub der alten Brücke glückte erst im zweiten Versuch, da sich das Bauwerk als schwerer erwies als zuvor berechnet.
2: Ja, danke Janine.
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2: Sich ein schattiges Plätzchen zu suchen ist gar nicht mehr so eine schlechte Idee heute, ne? Denn wir erwarten bis zu 32 Grad, sind jetzt an allen Orten in der Lausitz schon über 20 Grad. Im Flachland, da ziehen so ein paar mehr Wolken durch. Im Lausitzer Bergland, da hat die Sonne den Himmel lange Zeit für sich allein. Auf Regen müssen wir aber wieder mindestens bis morgen warten. Da kann es dann aber mal wieder richtig zuschlagen, mit teilweise Unwettergefahr auch, ne?
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2: So, wir gucken auf die Straßen. Es ist 8.33 Uhr, 8:33, zwischen Finsterwalde und Sonnewalde. Da wird eine B96 gebaut, die ist deswegen gesperrt. Hier müssen Sie über Doberlug-Kirchhain, Frankena und Sonnewalde ausweichen.
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2: Haben wir noch einen aktuellen Blitzer, der steht in der Geismannsdorfer Straße in Geismannsdorf, kurz vor dem Ortsausgang in Richtung B98. Also hier nicht zu zeitig wieder beschleunigen, sonst könnte

von den Pet Shop Boys und dem New York City Boy kommen wir jetzt mal zurück in die Lausitz, ganz regional nach Hoyerswerda, und wir sagen herzlichen Glückwunsch an die Brigitte Reimann Bibliothek. Die ist nämlich mit dem Preis Bibliothek des Jahres in kleinen Kommunen und Regionen ausgezeichnet worden. Durchgesetzt hat sie sich damit gegen 86 weitere Teilnehmer. Die Jury hat letztlich das Bibliothekskonzept überzeugt mit den Schwerpunkten Demokratie, Bildung, Nachhaltigkeit und Beteiligung. Besonders hervorgehoben wurden Formate wie Frag den OB und das Dialogcafé. Der Preis, der ist übrigens auch noch dotiert mit 7.000 Euro, also da gibt es noch ein bisschen Kohle für. Und die Preisverleihung, die findet dann am 30. Oktober in Hoyerswerda statt. Und ich denke mal, wir von der Lausitzwelle sind da mit Kamera mit dabei. Also 7.000 Euro als Preis für die Stadtbibliothek Hoyerswerda, weil das Bibliothekskonzept einfach überzeugt hat. Ja, kann man mal würdigen, ne? Herzlichen Glückwunsch.

Na, brauchen Sie auch ein bisschen Montagsmotivation? Ist kurz nach 8:45 übrigens. Der Jürgen, der braucht sowas, ne? Ein bisschen Montagsmotivation bei der Arbeit und würde deswegen gern einen seiner Lieblings-80er hören, nämlich die Bangles mit Manic Monday. Also ob das so motivierend ist, wenn der Monday dann noch als Manic beschrieben wird, ich weiß nicht. Aber auf jeden Fall so von der Melodie und so, es gibt schon ein bisschen Schwung, ne? Jürgen, also wenn es für dich funktioniert, dann spielen wir diesen Song für dich natürlich gern. Und wenn Sie Ihren Lieblingstitel auch bei uns hören wollen, gern auch noch mit einer persönlichen Geschichte dazu, dann schreiben Sie uns eine Mail an wunschbox@lausitzwelle.de oder eine WhatsApp-Nachricht an die 035 71 425 426 und dann läuft Ihr Lied vielleicht schon hier bei uns im Radio. Jetzt aber die Bangles mit Manic Monday für den Jürgen. Bitteschön.

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1: In der Redaktion Gisela Hoff. Bei einem Brand auf einem Passagierschiff in Indonesien sind mindestens 5 Menschen ums Leben gekommen. Mehr als 220 Menschen konnten gerettet werden. Nach rund 40 weiteren wurde zunächst noch gesucht. Das Feuer brach während der Fahrt zwischen den Inseln Java und Sulawesi aus. Die Ursache ist bislang unklar. Bei einem Rundflug über die berühmten Nazca-Linien in Peru ist ein Kleinflugzeug abgestürzt. Dabei kamen insgesamt 13 Menschen ums Leben, darunter auch 2 Urlauber aus Deutschland. Das Auswärtige Amt bestätigte den Tod der beiden deutschen Staatsbürger. Über die Hintergründe des Absturzes wurden zunächst keine Informationen bekannt. Die Diskussion über die Zukunft der abschlagsfreien Frührente nach 45 Beitragsjahren sorgt weiter für Streit in der Bundesregierung. Bundesarbeitsministerin Baas fordert die Union auf, ihre Haltung zu einer möglichen Abschaffung klar zu benennen. Hintergrund sind Vorschläge der Rentenkommission, die Frührente im Rahmen einer umfassenden Reform zu beenden. Unterdessen wächst wenige Wochen vor der Landtagswahl in Sachsen-Anhalt in der SPD die Unruhe. Parteiintern gibt es zunehmend Sorgen über die politische Lage und den bevorstehenden Wahlkampf. Die Parteivorsitzenden Baas und Klingbeil stehen dabei ebenso unter Druck wie die gesamte Partei, die sich auf mehrere wichtige Landtagswahlen vorbereitet. Die Deutsche Umwelthilfe bereitet eine Verfassungsbeschwerde gegen das neue Heizungsgesetz vor. Nach Angaben der Organisation soll die Klage im September beim Bundesverfassungsgericht eingereicht werden. Die Umwelthilfe hält das Gesetz in seiner verabschiedeten Form für rechtlich angreifbar. Unter dem Strich geht der Umwelthilfe die Gesetzgebung nicht mehr weit genug. Die ursprünglich unter der Ampelregierung von Olaf Scholz und dem Grünen Robert Habeck sehr strengen Regelungen wurden auf massiven politischen und gesellschaftlichen Druck nach und nach aufgeweicht. Soweit die aktuellen Meldungen.
2: Danke, Gisela.
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2: Ja, Sonnenbrille, Sonnenschirm und Sonnencreme, 3 Dinge, die heute nützlich sind. Denn der Hochsommer, der dreht nach dem Vorgeschmack gestern wieder so richtig auf. Wir schaffen es heute auf Tagestop-Temperaturen von 32 Grad. Gibt es am ehesten in der Oberlausitz. Weiter nördlich ziehen hier und da auch mal so ein paar schattenspendende Wölkchen durch. Meistens sind es nur wirklich Wölkchen. Die bringen aber heute erstmal wenig bis keinen Regen mit. Ja, der kommt dann morgen. Da sind teilweise wieder Unwetter angekündigt. Mal gucken, ob bei uns was ankommt.
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2: So, da haben wir es 9:03 jetzt gleich. Und wir schauen mal auf die Straßen in Fettschau. Da wird aktuell an der Juri-Gagarin-Straße gebaut. Umgeleitet wird hier über die Wilhelm-Pieck-Straße, den Bahnübergang und den Stradower Weg.
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2: Haben wir einen einzigen Blitzer heute Morgen. Der steht in der Geismannsdorfer Straße in Geismannsdorf, kurz vor dem Ortsausgang in Richtung B98. Also hier nicht so zeitig wieder beschleunigen, sonst könnte es teurer werden. Es gibt ja diesen Blitzer-Marathon. Da nimmt Sachsen allerdings dieses Mal nicht teil. Aber in Brandenburg werden vermutlich in dieser Woche noch so einige Blitzer aufploppen hier. Also nicht wundern, wenn die Liste da mal länger wird die nächsten Tage. Ja, ich wünsche erstmal eine gute Fahrt, ne?
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2: Und noch eine Stunde lang mit Ingo Schleiernick für Sie am Mikrofon an diesem ersten Montag im August 2026.

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0: Ja, Herbert Grönemeyer, Flugzeuge im Bauch, 9:11. Guten Morgen hier bei Ihrem fröhlichen Wecker am Montag bei Ihrer Lausitzwelle. Also bei uns ist ja das Reinigen von Fußböden eigentlich eine Selbstverständlichkeit, ne? Sollte man meinen. In den USA braucht es einen extra Tag dazu und der ist heute, nämlich der Clean Your Floors Day, also der Wisch deine Fußböden Tag. Man könnte ja vermuten, da steckt doch bestimmt wieder so ein findiger Geschäftsmann dahinter, ne? Und so ist es auch. Es war der Hersteller Holloway House mit der Marke Quickshine, also wenn Sie mich fragen, noch nie gehört. Dieses Familienunternehmen ist gegründet worden am 3. August 1962 und seit genau diesem Datum gibt es alljährlich in den USA diesen kuriosen Tag. Tja, wieder was dazugelernt aus der Rubrik Unnützes Wissen und was die Welt am 3. August in der Vergangenheit wirklich bewegt hat, beziehungsweise welche wichtigen Ereignisse sich heute jähren, das erfahren Sie jetzt von Bernd Vogawa im Lausitzwelle Kalenderblatt. Bitteschön.
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2: In Mailand wurde am 3. August 1778 das Opernhaus Teatro alla Scala, die Scala, feierlich eröffnet. In dem klassizistischen Opernhaus, erbaut von dem Mailänder Architekten Giuseppe Piermarini, finden 3600 Besucher Platz. Namensgeberin des Hauses war die Kirche Santa Maria della Scala, über deren Ruinen die Scala steht. Inmitten einer kleinen Grünfläche auf dem Platz vor der Scala erinnert ein Denkmal an den Künstler Leonardo da Vinci. Die hohe Bedeutung dieses Hauses für die internationale Operngeschichte lag und liegt in den unzähligen Uraufführungen vorwiegend italienischer Komponisten wie Puccini, Verdi, Bellini und Rossini begründet. Der Schweizer Professor für Philosophie und Naturforscher Horace Benedict de Saussure erreichte am 3. August 1787 als einer der ersten den Gipfel des Mont Blanc. Er stellte durch barometrische Höhenmessung fest, dass der Mont Blanc mit seinen 4807 Metern und nicht wie bisher vermutet das Matterhorn oder der Monte Rosa der höchste Berg Europas ist. In Vorbereitung auf seine Mission hatte er eine hohe Belohnung für denjenigen ausgesetzt, der den Weg zum Gipfel des Berges fände. Dieser galt nämlich bis 1786 als unbezwingbar und für die Bewohner der umliegenden Dörfer war er immer noch ein Dämon. Nach 5-jähriger Bauzeit wurde am 3. August 1935 die erste Nord-Süd-Autoverbindung durch die österreichischen Alpen eröffnet, die Großglockner Hochalpenstraße. Unter schwierigsten Bedingungen wurden mehr als 870.000 Kubikmeter Erde und Fels bewegt, 67 Brücken mit Spannweiten bis zu 32 Metern gebaut und ein Straßentelefon mit 2 Dutzend Sprechstellen installiert. Pläne für eine Straße über das Glockner Massiv hat es bereits 1895 gegeben, doch sollte der Bau erst 1929 ausgerechnet in der Weltwirtschaftskrise möglich werden. Nicht zuletzt, um den Baumarkt und vor allem den Arbeitsmarkt zu beleben. Diese vielleicht großartigste Panoramastraße im Alpenraum ist knapp 48 Kilometer lang und bis auf wenige Abschnitte 8 Meter breit. Die Steigung beträgt niemals mehr als 12%.

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1: Sich am Nachmittag nochmal so richtig auspowern, das können Sie haben beim Nachbarschaftshilfeverein e.V. in Hoyerswerda. Der lädt nämlich zum Tischtennis ein. Treff dazu ist um 15 Uhr in der Turnhalle der 2. Förderschule im WK4. Ein Tipp für alle Ferienkids im Museum in Bautzen. Da geht's morgen auf Spurensuche mit den Brüdern Grimm. Es wird gesammelt, was im Museum am Märchenhaften gefunden werden kann. Dinge, Spiele, Lieder und auch Geschichten. Wenn ihr dabei sein wollt, dann solltet ihr morgen pünktlich um 10 Uhr an der Museumspforte am Kornmarkt 1 stehen und 1 € zum Mitmachen dabei haben. Der Eintritt selbst, der ist für Kinder kostenfrei. Erwachsene zahlen 7, ermäßigt 2 €. Und noch gleich 2 Ferientipps hinterher in der Ehrlichthof-Siedlung in Rietschen. Da kann man morgen mit Naturmaterialien basteln. Von 10 bis 12 trifft man sich dazu an der Wolfsscheune. Wer lieber draußen ist, für den ist vielleicht eher die Wolfsrallye was. Gleiche Uhrzeit, treff es dir am Kontaktbüro Wolf. Beide Angebote sind kostenlos und für beide gilt die gleiche Telefonnummer zum Anmelden, nämlich die 035 772 46 76 2. Flohmarkt am Montag. Ja, das kommt mal vor. Heute zum Beispiel in Guben. 14 Uhr geht's los, organisiert vom Gubener Heimatbund e.V. Und wenn Sie mitstöbern wollen, dann müssten Sie zur Volkssolidarität in die Berliner Straße 35 kommen. Ab 15 Uhr gibt's dann noch ein Highlight. Es wird nämlich eine seltene Postkarte versteigert. Das waren sie auch schon wieder, unsere Veranstaltungstipps für Montag, den 3. August.

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1: Zum Start in die neue Woche mit Janine Bauer einen schönen guten Morgen. Ab dem 8. August brauchen Autofahrer in Finsterwalde viel Geduld. Einer der wichtigsten Knotenpunkte der Stadt, die Kreuzung B96-L60 am Brauhaus, wird für Sanierungsarbeiten gesperrt. Nach Angaben des Landesbetriebes Straßenwesen wird die Vollsperrung rund eine Woche andauern. Zu möglichen Umleitungen während der Bauarbeiten wurden noch keine Angaben gemacht. Kurz vor dem Start des neuen Ausbildungsjahres sind in Ostsachsen bereits knapp 1.700 Ausbildungsverträge im Handwerk unterschrieben worden. Besonders gefragt sind Berufe im Elektro-, Metall- und Bauhandwerk. Wer noch auf der Suche ist, hat aber weiterhin gute Chancen. Derzeit sind noch mehr als 200 Ausbildungsplätze und rund 180 Praktikumsstellen frei. Informationen gibt es in der Online-Lehrstellenbörse der Handwerkskammer Dresden. Aus Spargründen trennt sich das Bistum Dresden-Meißen von seiner Bildungsstätte St. Benno in Bautzen-Schmochtitz. Das Haus soll zum 31. Juli 2027 an einen neuen Träger übergeben werden, möglichst mit einer weiteren Nutzung als Bildungszentrum. Hintergrund sind dauerhaft sinkende Einnahmen und ein jährliches Defizit von rund 700.000 Euro. Die Entscheidung ist Teil eines Sparkurses, mit dem das Bistum seine Ausgaben deutlich senken will. Andere Einrichtungen wie die katholischen Schulen und das Winfriedhaus sollen erhalten bleiben. Der Rundweg um den Solander Stausee ist wieder komplett. Wie die Gemeinde Soland-Spree mitteilt, konnte umlängst die neue Fußgängerbrücke in Betrieb genommen werden. Das Bauwerk aus Aluminium ersetzt seine hölzerne Vorgängerin, die erhebliche bauliche Mängel aufgewiesen hatte. Eigentlich sollte der Neubau bereits im vergangenen Jahr erfolgen. Doch eine erste Ausschreibung der Bauleistung war ohne verwertbares Ergebnis geblieben. Im zweiten Anlauf klappte es nun, wobei sich die Gesamtkosten laut Bürgermeister Hagen Israel auf 360.000 Euro belaufen. Zwei Drittel davon wurden gefördert. Auch der Aushub der alten Brücke glückte erst im zweiten Versuch, da sich das Bauwerk als schwerer erwies als zuvor berechnet.
2: Ja, danke, Janine. Dann gucken wir mal hierauf.
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2: Ja, genau, nämlich auf das Wetter. Viel Sonne, wenig Wolken, kein Regen, so sieht die Prognose für die Lausitz für den heutigen Tag aus. Die meisten Wolken, die gibt's übrigens in Richtung Niederlausitz, hat man uns so gesagt. Also ich sehe noch keine, aber kann sich ja noch tun. Das Quecksilber schafft es heute auf bis zu 32 Grad maximal. Und Unwetter, ja, die sind dann wieder für morgen welche angekündigt.
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2: Blick auf die Straßen, 9.32 Uhr, 33 gleich. Die B115 von Cottbus Richtung Görlitz ist zwischen Döbern-Eichwege und der Landesgrenze zu Sachsen wegen Sanierungsarbeiten gesperrt. Hier müssen Sie ab der Tschernitzer Kreuzung über Wolfsheim, Großdüben, Halbendorf nach Weißwasser ausweichen.
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2: Da haben wir immer noch unseren einzigen Blitzer heute Morgen. Der steht in Geismannsdorf, in der Geismannsdorfer Straße, kurz vor dem Ortsausgang Richtung B98. Also hier bitte nicht zu zeitig wieder beschleunigen, das könnte sonst zu teuer werden. Und wenn Sie noch einen gesehen haben, Staus, Blitzer, mehr, dann bitte anrufen. 035 71 425 426. Oder wenn Sie nicht anrufen können, schicken Sie uns gerne eine WhatsApp-Nachricht an diese Nummer. Ich wünsche Ihnen eine gute Fahrt. Kommen Sie gut durch.
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2: So Mensch, ja, halbe Stunde haben wir noch. Wie schnell ist denn die Zeit schon wieder vergangen? Da ist der 1. August, Montag, auch schon fast wieder vorbei. Ja, jedenfalls der fröhliche Wecker. Wahnsinn.

Sophie B. Hawkins, Right Beside You. Das hat aber so ein ewig langes Outro, ne? Da weiß man gar nicht so richtig, wann darf man denn darauf quatschen jetzt? Liebe Sophie, ja, tue ich jetzt einfach. 9.41 Uhr. Guten Morgen, fröhlicher Wecker hier, beziehungsweise das war er schon fast, aber noch nicht ganz. 67 regionale, aber auch internationale Künstler zeigen seit Freitag und noch bis zum 20. September ihre Werke, beziehungsweise ihr Können bei der Open Art Lausitz Biennale. Die Orte, die sind auf die gesamte brandenburgische Niederlausitz verteilt, so zum Beispiel auf die Biotürme in Plesser, das Textilmuseum in Forst oder aber den Großenhainer Bahnhof in Cottbus. Die Künstler, die kommen aus Fernost, über Europa bis aus den USA, also wirklich international. Und wenn Sie noch mehr Infos dazu haben möchten, dann schalten Sie doch heute die Drehscheibe Lausitz ein heute Abend. Wir waren nämlich mit der Kamera für Sie bei der Eröffnung im Atelierhof in Wehrenshain. Das ist im Elbe-Elster, in der Elbe-Elster-Region. Die Drehscheibe, die startet um 18 Uhr im Lausitzwelle-Fernsehen, beziehungsweise um 18.30 Uhr via Satellit auf Sachsen 1. Ja, und ansonsten finden Sie alle Beiträge auch jederzeit nochmal abrufbar im Lausitzwelle YouTube-Kanal. Na dann, schauen Sie doch einfach mal rein.

Ja, Sie dürfen sich auch gern wieder setzen. Es ist 10:12 hier bei Ihrem fröhlichen Wecker und der sagt damit Tschüss, beziehungsweise ich tue das nach, bis später besser, ne? Also bis 14 Uhr. Da bin ich dann nämlich nochmal für die zweite Schicht da und ansonsten auch gerne wieder morgen früh ab 6 Uhr zur Dienstagsausgabe des fröhlichen Weckers mit Ingo Schleigernick. Also bis dahin, machen Sie es gut, entweder bis heute Nachmittag oder bis morgen früh.

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1: In der Redaktion Gisela Hoff. Bei einem Brand auf einem Passagierschiff in Indonesien sind mindestens 5 Menschen ums Leben gekommen. Mehr als 220 Menschen konnten gerettet werden. Nach rund 40 weiteren wurde zunächst noch gesucht. Das Feuer brach während der Fahrt zwischen den Inseln Java und Sulawesi aus. Die Ursache ist bislang unklar. Bei einem Rundflug über die berühmten Nazca-Linien in Peru ist ein Kleinflugzeug abgestürzt. Dabei kamen insgesamt 13 Menschen ums Leben, darunter auch 2 Urlauber aus Deutschland. Das Auswärtige Amt bestätigte den Tod der beiden deutschen Staatsbürger. Über die Hintergründe des Absturzes wurden zunächst keine Informationen bekannt. Die Diskussion über die Zukunft der abschlagsfreien Frührente nach 45 Beitragsjahren sorgt weiter für Streit in der Bundesregierung. Bundesarbeitsministerin Baas fordert die Union auf, ihre Haltung zu einer möglichen Abschaffung klar zu benennen. Hintergrund sind Vorschläge der Rentenkommission, die Frührente im Rahmen einer umfassenden Reform zu beenden. Unterdessen wächst wenige Wochen vor der Landtagswahl in Sachsen-Anhalt in der SPD die Unruhe. Parteiintern gibt es zunehmend Sorgen über die politische Lage und den bevorstehenden Wahlkampf. Die Parteivorsitzenden Baas und Klingbeil stehen dabei ebenso unter Druck wie die gesamte Partei, die sich auf mehrere wichtige Landtagswahlen vorbereitet. Die Deutsche Umwelthilfe bereitet eine Verfassungsbeschwerde gegen das neue Heizungsgesetz vor. Nach Angaben der Organisation soll die Klage im September beim Bundesverfassungsgericht eingereicht werden. Die Umwelthilfe hält das Gesetz in seiner verabschiedeten Form für rechtlich angreifbar. Unter dem Strich geht der Umwelthilfe die Gesetzgebung nicht mehr weit genug. Die ursprünglich unter der Ampelregierung von Olaf Scholz und dem Grünen Robert Habeck sehr strengen Regelungen wurden auf massiven politischen und gesellschaftlichen Druck nach und nach aufgeweicht. Soweit die aktuellen Meldungen.
0: Das Wetter.
2: Das zeigt sich heute durchweg freundlich mit einem klaren Himmel und bis zu 15 Sonnenstunden. Die Höchstwerte liegen bei 31 Grad maximal.
0: Der Verkehrsdienst.
2: In Kleinröhrsdorf ist wegen der Sanierung ein Abschnitt der Ortsdurchfahrt gesperrt. Die Umleitung führt über die S158 Richtung Radeberg, die Leppersdorfer und die Großröhrsdorfer Straße in beide Richtungen.
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1: Im Studio Matthias Pollmann, guten Tag. Im Spremberger Ortsteil Graustein wurde der Grundstein für das neue Dorfgemeinschaftszentrum gelegt. Das rund 5,7 Millionen Euro teure Vorhaben umfasst den Neubau einer Kindertagesstätte, einer neuen Fahrzeughalle für die Feuerwehr sowie die Sanierung des Dorfgemeinschaftshauses und eines Mehrzweckraums. Die neue Kita bietet künftig Platz für bis zu 40 Kinder. Das Projekt ist mit rund 1,9 Millionen Euro aus dem LIDA-Programm gefördert und soll im Frühjahr kommenden Jahres abgeschlossen werden. Ab dem 8. August brauchen Autofahrer in Finsterwalde viel Geduld. Einer der wichtigsten Knotenpunkte der Stadt, die Kreuzung B96 L60 am Brauhaus, wird für Sanierungsarbeiten gesperrt. Nach Angaben des Landesbetriebes Straßenwesen wird die Vollsperrung rund eine Woche andauern. Zu möglichen Umleitungen werden derzeit noch keine Angaben gemacht. Kurz vor dem Start des neuen Ausbildungsjahres sind in Ostsachsen bereits knapp 1700 Ausbildungsverträge im Handwerk unterschrieben worden. Besonders gefragt sind Berufe im Elektro-, Metall- und Bauhandwerk. Wer noch auf der Suche ist, hat aber weiterhin gute Chancen. Derzeit sind noch mehr als 200 Ausbildungsplätze und rund 180 Praktikumsstellen frei. Informationen gibt es in der Online-Lehrstellenbörse der Handwerkskammer Dresden. Aus Spargründen trennt sich das Bistum Dresden-Meißen von seiner Bildungsstätte St. Benno in Bautzen-Schmochtitz. Das Haus soll zum 31. Juli 2027 an einen neuen Träger übergeben werden, möglichst mit einer weiteren Nutzung als Bildungszentrum. Der Grund sind dauerhaft sinkende Einnahmen und ein jährliches Defizit von rund 700.000 Euro. Die Entscheidung ist Teil eines Sparkurses, mit dem das Bistum seine Ausgaben deutlich senken will. Andere Einrichtungen wie die katholischen Schulen und das Winfriedhaus sollen erhalten bleiben.
0: Das Wetter.
1: Das zeigt sich heute durchweg freundlich mit einem klaren Himmel und bis zu 15 Sonnenstunden. Die Höchstwerte liegen bei 31 Grad maximal.
0: Der Verkehrsdienst.
1: In Kleinröhrsdorf ist wegen der Sanierung ein Abschnitt der Ortsdurchfahrt gesperrt. Die Umleitung führt über die S158 Richtung Radeberg, die Leppersdorfer und die Großröhrsdorfer Straße in beide Richtungen.
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1: In der Redaktion Gisela Hoff. Bei einem Brand auf einem Passagierschiff in Indonesien sind mindestens 5 Menschen ums Leben gekommen. Mehr als 220 Menschen konnten gerettet werden. Nach rund 40 weiteren wurde zunächst noch gesucht. Das Feuer brach während der Fahrt zwischen den Inseln Java und Sulawesi aus. Die Ursache ist bislang unklar. Bei einem Rundflug über die berühmten Nazca-Linien in Peru ist ein Kleinflugzeug abgestürzt. Dabei kamen insgesamt 13 Menschen ums Leben, darunter auch 2 Urlauber aus Deutschland. Das Auswärtige Amt bestätigte den Tod der beiden deutschen Staatsbürger. Über die Hintergründe des Absturzes wurden zunächst keine Informationen bekannt. Die Diskussion über die Zukunft der abschlagsfreien Frührente nach 45 Beitragsjahren sorgt weiter für Streit in der Bundesregierung. Bundesarbeitsministerin Baas fordert die Union auf, ihre Haltung zu einer möglichen Abschaffung klar zu benennen. Hintergrund sind Vorschläge der Rentenkommission, die Frührente im Rahmen einer umfassenden Reform zu beenden. Unterdessen wächst wenige Wochen vor der Landtagswahl in Sachsen-Anhalt in der SPD die Unruhe. Parteiintern gibt es zunehmend Sorgen über die politische Lage und den bevorstehenden Wahlkampf. Die Parteivorsitzenden Baas und Klingbeil stehen dabei ebenso unter Druck wie die gesamte Partei, die sich auf mehrere wichtige Landtagswahlen vorbereitet. Die Deutsche Umwelthilfe bereitet eine Verfassungsbeschwerde gegen das neue Heizungsgesetz vor. Nach Angaben der Organisation soll die Klage im September beim Bundesverfassungsgericht eingereicht werden. Die Umwelthilfe hält das Gesetz in seiner verabschiedeten Form für rechtlich angreifbar. Unter dem Strich geht der Umwelthilfe die Gesetzgebung nicht mehr weit genug. Die ursprünglich unter der Ampelregierung von Olaf Scholz und dem Grünen Robert Habeck sehr strengen Regelungen wurden auf massiven politischen und gesellschaftlichen Druck nach und nach aufgeweicht. Soweit die aktuellen Meldungen.
0: Das Wetter.
2: Das zeigt sich heute durchweg freundlich mit einem klaren Himmel und bis zu 15 Sonnenstunden. Die Höchstwerte liegen bei 31 Grad maximal.
0: Der Verkehrsdienst.
2: In Kleinröhrsdorf ist wegen der Sanierung ein Abschnitt der Ortsdurchfahrt gesperrt. Die Umleitung führt über die S158 Richtung Radeberg, die Leppersdorfer und die Großröhrsdorfer Straße in beide Richtungen.
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1: Im Studio Matthias Pollmann, guten Tag. Im Spremberger Ortsteil Graustein wurde der Grundstein für das neue Dorfgemeinschaftszentrum gelegt. Das rund 5,7 Millionen Euro teure Vorhaben umfasst den Neubau einer Kindertagesstätte, einer neuen Fahrzeughalle für die Feuerwehr sowie die Sanierung des Dorfgemeinschaftshauses und eines Mehrzweckraums. Die neue Kita bietet künftig Platz für bis zu 40 Kinder. Das Projekt ist mit rund 1,9 Millionen Euro aus dem LIDA-Programm gefördert und soll im Frühjahr kommenden Jahres abgeschlossen werden. Ab dem 8. August brauchen Autofahrer in Finsterwalde viel Geduld. Einer der wichtigsten Knotenpunkte der Stadt, die Kreuzung B96-L60 am Brauhaus, wird für Sanierungsarbeiten gesperrt. Nach Angaben des Landesbetriebes Straßenwesen wird die Vollsperrung rund eine Woche andauern. Zu möglichen Umleitungen werden derzeit noch keine Angaben gemacht. Kurz vor dem Start des neuen Ausbildungsjahres sind in Ostsachsen bereits knapp 1700 Ausbildungsverträge im Handwerk unterschrieben worden. Besonders gefragt sind Berufe im Elektro-, Metall- und Bauhandwerk. Wer noch auf der Suche ist, hat aber weiterhin gute Chancen. Derzeit sind noch mehr als 200 Ausbildungsplätze und rund 180 Praktikumsstellen frei. Informationen gibt es in der Online-Lehrstellenbörse der Handwerkskammer Dresden. Aus Spargründen trennt sich das Bistum Dresden-Meißen von seiner Bildungsstätte St. Benno in Bautzen-Schmochtitz. Das Haus soll zum 31. Juli 2027 an einen neuen Träger übergeben werden, möglichst mit einer weiteren Nutzung als Bildungszentrum. Hintergrund sind dauerhaft sinkende Einnahmen und ein jährliches Defizit von rund 700.000 Euro. Die Entscheidung ist Teil eines Sparkurses, mit dem das Bistum seine Ausgaben deutlich senken will. Andere Einrichtungen wie die katholischen Schulen und das Winfriedhaus sollen erhalten bleiben.
0: Das Wetter.
1: Das zeigt sich heute durchweg freundlich mit einem klaren Himmel und bis zu 15 Sonnenstunden. Die Höchstwerte liegen bei 31 Grad maximal.
0: Der Verkehrsdienst.
1: In Kleinröhrsdorf ist wegen der Sanierung ein Abschnitt der Ortsdurchfahrt gesperrt. Die Umleitung führt über die S158 Richtung Radeberg, die Leppersdorfer und die Großröhrsdorfer Straße in beide Richtungen.
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1: Für die Meldungen im Studio Michael Miem. US-Präsident Trump hat nach eigenen Angaben einen bereits vorbereiteten, groß angelegten Militäreinsatz gegen den Iran vorerst gestoppt. Stattdessen sollen neue Gespräche zwischen beiden Seiten eine diplomatische Lösung ermöglichen. Details zu den Verhandlungen wurden von den USA und dem Iran im Vorfeld nicht mitgeteilt. Aus Teheran hatte es zunächst auch keine Bestätigung für das Treffen gegeben. Die Ankündigung der Gespräche wirkte sich zudem positiv auf den Ölpreis aus, der um 4% nachließ. Die Wald- und Buschbrände westlich der griechischen Hauptstadt Athen breiten sich weiter aus und sind noch immer nicht unter Kontrolle. Die Feuerwehr bekämpft die Flammen derzeit an zwei großen Brandherden. Zwar hat der Wind im Vergleich zum Wochenende etwas nachgelassen, die Löscharbeiten bleiben jedoch gefährlich. Nach Angaben des Zivilschutzes ist die Waldbrandgefahr in der Region weiterhin sehr hoch. Der Deutsche Wetterdienst hat für große Teile Deutschlands eine Hitzewarnung herausgegeben. Betroffen sind vor allem Regionen in der Mitte und im Süden des Landes, darunter Nordrhein-Westfalen, Rheinland-Pfalz, Hessen, Thüringen, Baden-Württemberg, Bayern und Teile Sachsens. Die Warnung gilt bis 19 Uhr. Für den Norden sowie Berlin, Brandenburg, Niedersachsen und Sachsen-Anhalt wurde keine Hitzewarnung herausgegeben. Und jetzt weitere Meldungen mit Gisela Hoff.
2: Die Diskussion über die Zukunft der abschlagsfreien Frührente nach 45 Beitragsjahren sorgt weiter für Streit in der Bundesregierung. Bundesarbeitsministerin Baas fordert die Union auf, ihre Haltung zu einer möglichen Abschaffung klar zu benennen. Hintergrund sind Vorschläge der Rentenkommission, die Frührente im Rahmen einer umfassenden Reform zu beenden. Die Deutsche Umwelthilfe bereitet eine Verfassungsbeschwerde gegen das neue Heizungsgesetz vor. Nach Angaben der Organisation soll die Klage im September beim Bundesverfassungsgericht eingereicht werden. Die Umwelthilfe hält das Gesetz in seiner verabschiedeten Form für rechtlich angreifbar. Unter dem Strich geht der Umwelthilfe die Gesetzgebung nicht mehr weit genug. Die ursprünglich unter der Ampelregierung von Olaf Scholz und dem Grünen Robert Habeck sehr strengen Regelungen wurden auf massiven politischen und gesellschaftlichen Druck nach und nach aufgeweicht. Soweit die aktuellen Meldungen.
0: Das Wetter.
3: Das zeigt sich heute durchweg freundlich mit einem klaren Himmel und bis zu 15 Sonnenstunden. Die Höchstwerte liegen bei 31 Grad maximal.
0: Der Verkehrsdienst.
3: In Kleinröhrsdorf ist wegen der Sanierung ein Abschnitt der Ortsdurchfahrt gesperrt. Die Umleitung führt über die S158 Richtung Radeberg, die Leppersdorfer und die Großröhrsdorfer Straße in beide Richtungen.
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1: Im Studio Matthias Pollmann, guten Tag. Im Spremberger Ortsteil Graustein wurde der Grundstein für das neue Dorfgemeinschaftszentrum gelegt. Das rund 5,7 Millionen Euro teure Vorhaben umfasst den Neubau einer Kindertagesstätte, einer neuen Fahrzeughalle für die Feuerwehr sowie die Sanierung des Dorfgemeinschaftshauses und eines Mehrzweckraums. Die neue Kita bietet künftig Platz für bis zu 40 Kinder. Das Projekt ist mit rund 1,9 Millionen Euro aus dem LIDA-Programm gefördert und soll im Frühjahr kommenden Jahres abgeschlossen werden. Ab dem 8. August brauchen Autofahrer in Finsterwalde viel Geduld. Einer der wichtigsten Knotenpunkte der Stadt, die Kreuzung B96 L60 am Brauhaus, wird für Sanierungsarbeiten gesperrt. Nach Angaben des Landesbetriebes Straßenwesen wird die Vollsperrung rund eine Woche andauern. Zu möglichen Umleitungen werden derzeit noch keine Angaben gemacht. Kurz vor dem Start des neuen Ausbildungsjahres sind in Ostsachsen bereits knapp 1700 Ausbildungsverträge im Handwerk unterschrieben worden. Besonders gefragt sind Berufe im Elektro-, Metall- und Bauhandwerk. Wer noch auf der Suche ist, hat aber weiterhin gute Chancen. Derzeit sind noch mehr als 200 Ausbildungsplätze und rund 180 Praktikumsstellen frei. Informationen gibt es in der Online-Lehrstellenbörse der Handwerkskammer Dresden. Aus Spargründen trennt sich das Bistum Dresden-Meißen von seiner Bildungsstätte St. Benno in Bautzen-Schmochtitz. Das Haus soll zum 31. Juli 2027 an einen neuen Träger übergeben werden, möglichst mit einer weiteren Nutzung als Bildungszentrum. Hintergrund sind dauerhaft sinkende Einnahmen und ein jährliches Defizit von rund 700.000 Euro. Die Entscheidung ist Teil eines Sparkurses, mit dem das Bistum seine Ausgaben deutlich senken will. Andere Einrichtungen wie die katholischen Schulen und das Winfriedhaus sollen erhalten bleiben.
0: Das Wetter.
1: Das zeigt sich heute durchweg freundlich mit einem klaren Himmel und bis zu 15 Sonnenstunden. Die Höchstwerte liegen bei 31 Grad maximal.
0: Der Verkehrsdienst.
1: In Kleinröhrsdorf ist wegen der Sanierung ein Abschnitt der Ortsdurchfahrt gesperrt. Die Umleitung führt über die S158 Richtung Radeberg, die Leppersdorfer und die Großröhrsdorfer Straße in beide Richtungen.
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1: Für die Meldungen im Studio Michael Miem. US-Präsident Trump hat nach eigenen Angaben einen bereits vorbereiteten, groß angelegten Militäreinsatz gegen den Iran vorerst gestoppt. Stattdessen sollen neue Gespräche zwischen beiden Seiten eine diplomatische Lösung ermöglichen. Details zu den Verhandlungen wurden von den USA und dem Iran im Vorfeld nicht mitgeteilt. Aus Teheran hatte es zunächst auch keine Bestätigung für das Treffen gegeben. Die Ankündigung der Gespräche wirkte sich zudem positiv auf den Ölpreis aus, der um 4% nachließ. Die Wald- und Buschbrände westlich der griechischen Hauptstadt Athen breiten sich weiter aus und sind noch immer nicht unter Kontrolle. Die Feuerwehr bekämpft die Flammen derzeit an zwei großen Brandherden. Zwar hat der Wind im Vergleich zum Wochenende etwas nachgelassen, die Löscharbeiten bleiben jedoch gefährlich. Nach Angaben des Zivilschutzes ist die Waldbrandgefahr in der Region weiterhin sehr hoch. Der Deutsche Wetterdienst hat für große Teile Deutschlands eine Hitzewarnung herausgegeben. Betroffen sind vor allem Regionen in der Mitte und im Süden des Landes, darunter Nordrhein-Westfalen, Rheinland-Pfalz, Hessen, Thüringen, Baden-Württemberg, Bayern und Teile Sachsens. Die Warnung gilt bis 19 Uhr. Für den Norden sowie Berlin, Brandenburg, Niedersachsen und Sachsen-Anhalt wurde keine Hitzewarnung herausgegeben. Und jetzt weitere Meldungen mit Gisela Hoff.
2: Die Diskussion über die Zukunft der abschlagsfreien Frührente nach 45 Beitragsjahren sorgt weiter für Streit in der Bundesregierung. Bundesarbeitsministerin Baas fordert die Union auf, ihre Haltung zu einer möglichen Abschaffung klar zu benennen. Hintergrund sind Vorschläge der Rentenkommission, die Frührente im Rahmen einer umfassenden Reform zu beenden. Die Deutsche Umwelthilfe bereitet eine Verfassungsbeschwerde gegen das neue Heizungsgesetz vor. Nach Angaben der Organisation soll die Klage im September beim Bundesverfassungsgericht eingereicht werden. Die Umwelthilfe hält das Gesetz in seiner verabschiedeten Form für rechtlich angreifbar. Unter dem Strich geht der Umwelthilfe die Gesetzgebung nicht mehr weit genug. Die ursprünglich unter der Ampelregierung von Olaf Scholz und dem Grünen Robert Habeck sehr strengen Regelungen wurden auf massiven politischen und gesellschaftlichen Druck nach und nach aufgeweicht. Soweit die aktuellen Meldungen.
0: Das Wetter.
3: Das zeigt sich heute durchweg freundlich mit einem klaren Himmel und bis zu 15 Sonnenstunden. Die Höchstwerte liegen bei 31 Grad maximal.
0: Der Verkehrsdienst.
3: In Kleinröhrsdorf ist wegen der Sanierung ein Abschnitt der Ortsdurchfahrt gesperrt. Die Umleitung führt über die S158 Richtung Radeberg, die Leppersdorfer und die Großröhrsdorfer Straße in beide Richtungen.
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1: Im Studio Matthias Pollmann, guten Tag. Im Spremberger Ortsteil Graustein wurde der Grundstein für das neue Dorfgemeinschaftszentrum gelegt. Das rund 5,7 Millionen Euro teure Vorhaben umfasst den Neubau einer Kindertagesstätte, einer neuen Fahrzeughalle für die Feuerwehr sowie die Sanierung des Dorfgemeinschaftshauses und eines Mehrzweckraums. Die neue Kita bietet künftig Platz für bis zu 40 Kinder. Das Projekt ist mit rund 1,9 Millionen Euro aus dem LIDA-Programm gefördert und soll im Frühjahr kommenden Jahres abgeschlossen werden. Ab dem 8. August brauchen Autofahrer in Finsterwalde viel Geduld. Einer der wichtigsten Knotenpunkte der Stadt, die Kreuzung B96-L60 am Brauhaus, wird für Sanierungsarbeiten gesperrt. Nach Angaben des Landesbetriebes Straßenwesen wird die Vollsperrung rund eine Woche andauern. Zu möglichen Umleitungen werden derzeit noch keine Angaben gemacht. Kurz vor dem Start des neuen Ausbildungsjahres sind in Ostsachsen bereits knapp 1700 Ausbildungsverträge im Handwerk unterschrieben worden. Besonders gefragt sind Berufe im Elektro-, Metall- und Bauhandwerk. Wer noch auf der Suche ist, hat aber weiterhin gute Chancen. Derzeit sind noch mehr als 200 Ausbildungsplätze und rund 180 Praktikumsstellen frei. Informationen gibt es in der Online-Lehrstellenbörse der Handwerkskammer Dresden. Aus Spargründen trennt sich das Bistum Dresden-Meißen von seiner Bildungsstätte St. Benno in Bautzen-Schmochtitz. Das Haus soll zum 31. Juli 2027 an einen neuen Träger übergeben werden, möglichst mit einer weiteren Nutzung als Bildungszentrum. Hintergrund sind dauerhaft sinkende Einnahmen und ein jährliches Defizit von rund 700.000 Euro. Die Entscheidung ist Teil eines Sparkurses, mit dem das Bistum seine Ausgaben deutlich senken will. Andere Einrichtungen wie die katholischen Schulen und das Winfriedhaus sollen erhalten bleiben.
0: Das Wetter.
1: Das zeigt sich heute durchweg freundlich mit einem klaren Himmel und bis zu 15 Sonnenstunden. Die Höchstwerte liegen bei 31 Grad maximal.
0: Der Verkehrsdienst.
1: In Kleinröhrsdorf ist wegen der Sanierung ein Abschnitt der Ortsdurchfahrt gesperrt. Die Umleitung führt über die S158 Richtung Radeberg, die Leppersdorfer und die Großröhrsdorfer Straße in beide Richtungen.
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1: Für die Meldungen im Studio Michael Miem. US-Präsident Trump hat nach eigenen Angaben einen bereits vorbereiteten, groß angelegten Militäreinsatz gegen den Iran vorerst gestoppt. Stattdessen sollen neue Gespräche zwischen beiden Seiten eine diplomatische Lösung ermöglichen. Details zu den Verhandlungen wurden von den USA und dem Iran im Vorfeld nicht mitgeteilt. Aus Teheran hatte es zunächst auch keine Bestätigung für das Treffen gegeben. Die Ankündigung der Gespräche wirkte sich zudem positiv auf den Ölpreis aus, der um 4% nachließ. Die Wald- und Buschbrände westlich der griechischen Hauptstadt Athen breiten sich weiter aus und sind noch immer nicht unter Kontrolle. Die Feuerwehr bekämpft die Flammen derzeit an 2 großen Brandherden. Zwar hat der Wind im Vergleich zum Wochenende etwas nachgelassen, die Löscharbeiten bleiben jedoch gefährlich. Nach Angaben des Zivilschutzes ist die Waldbrandgefahr in der Region weiterhin sehr hoch. Der Deutsche Wetterdienst hat für große Teile Deutschlands eine Hitzewarnung herausgegeben. Betroffen sind vor allem Regionen in der Mitte und im Süden des Landes, darunter Nordrhein-Westfalen, Rheinland-Pfalz, Hessen, Thüringen, Baden-Württemberg, Bayern und Teile Sachsens. Die Warnung gilt bis 19 Uhr. Für den Norden sowie Berlin, Brandenburg, Niedersachsen und Sachsen-Anhalt wurde keine Hitzewarnung herausgegeben. Und jetzt weitere Meldungen mit Gisela Hoff.
2: Die Diskussion über die Zukunft der abschlagsfreien Frührente nach 45 Beitragsjahren sorgt weiter für Streit in der Bundesregierung. Bundesarbeitsministerin Baas fordert die Union auf, ihre Haltung zu einer möglichen Abschaffung klar zu benennen. Hintergrund sind Vorschläge der Rentenkommission, die Frührente im Rahmen einer umfassenden Reform zu beenden. Die Deutsche Umwelthilfe bereitet eine Verfassungsbeschwerde gegen das neue Heizungsgesetz vor. Nach Angaben der Organisation soll die Klage im September beim Bundesverfassungsgericht eingereicht werden. Die Umwelthilfe hält das Gesetz in seiner verabschiedeten Form für rechtlich angreifbar. Unter dem Strich geht der Umwelthilfe die Gesetzgebung nicht mehr weit genug. Die ursprünglich unter der Ampelregierung von Olaf Scholz und dem Grünen Robert Habeck sehr strengen Regelungen wurden auf massiven politischen und gesellschaftlichen Druck nach und nach aufgeweicht. Soweit die aktuellen Meldungen.
0: Das Wetter.
3: Bis zum Abend bleibt es weiter sonnig. Auch die Nacht zeigt sich heute wolkenfrei mit einem klaren Sternenhimmel. Die Tiefstwerte liegen dann bei um die 12 Grad.
0: Der Verkehrsdienst.
3: Voll gesperrt ist wegen der Erneuerung die B 156 ab Lunow. Die Umleitung geht über Hoyerswerda und die B 97 bei Schwarze Pumpe.
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3: 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Wir wünschen allen eine gute Fahrt.
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0: So, dann wünsche ich Ihnen erstmal einen schönen Montagnachmittag hier bei Ihrer Lausitzwelle. Es rumort im Fuchsbau in Weißwasser. Fans der Lausitzer Füchse wissen natürlich sofort, was ich meine. Die Saisonvorbereitungen für die neue DEL2-Saison, die sind in vollem Gange. Wann Sie an welche Karten rankommen und Sie wissen ja, schnell sein zählt. Und wann es mit den Vorbereitungsspielen losgeht, da gucken wir mal um so 2:45 drauf. Natürlich gibt's eine Stunde später um 3:45 dann wieder einen Lausitzwelle-Wunsch-Hit aus unserer Wunschbox. Und vielleicht sind Sie ja die oder derjenige, dessen Song wir heute spielen. Und falls Sie noch keinen sich gewünscht haben, dann können Sie das jederzeit gern nachholen. Welchen Song wollen Sie gern im Radio hören bei Ihrer Lausitzwelle? Vielleicht haben Sie auch noch eine interessante Geschichte dazu, wann Sie den das erste Mal gehört haben, woran er Sie erinnert oder. Schreiben Sie uns einfach an wunschbox@lausitzwelle.de oder schicken Sie uns noch einfacher fast eine WhatsApp-Nachricht an die 035 71 425 426. Und apropos Hit in unserer CD der Woche. Da haben wir diesmal einen Künstler, der noch sehr jung ist und noch jede Menge Potenzial in sich hat. Ich bin mir ziemlich sicher, dass ihn in nicht allzu langer Zeit fast jeder kennt und er ganz oben in den Charts dabei ist. Noch ist er für die eine oder den anderen vielleicht ein Geheimtipp, obwohl so geheim ist er auch schon nicht mehr. Aber seien Sie gespannt auf unsere CD der Woche. Die gibt es so gegen 16.15 Uhr. So, genug geredet. Jetzt erstmal die Veranstaltungstipps.
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0: Sich am Nachmittag nochmal so richtig auspowern, das können Sie haben beim Nachbarschaftshilfeverein e.V. in Hoyerswerda. Der lädt nämlich zum Tischtennis ein. Treff dazu ist um 15 Uhr in der Turnhalle der 2. Förderschule im WK4. Ein Tipp für alle Ferienkids im Museum in Bautzen. Da geht's morgen auf Spurensuche mit den Brüdern Grimm. Es wird gesammelt, was im Museum am Märchenhaften gefunden werden kann. Dinge, Spiele, Lieder und auch Geschichten. Wenn ihr dabei sein wollt, dann solltet ihr morgen pünktlich um 10 Uhr an der Museumspforte am Kornmarkt 1 stehen und 1 Euro zum Mitmachen dabei haben. Der Eintritt selbst, der ist für Kinder kostenfrei. Erwachsene zahlen 7, ermäßigt 2 Euro. Und noch gleich 2 Ferientipps hinterher in der Erlichthof-Siedlung in Rietschen. Da kann man morgen mit Naturmaterialien basteln. Von 10 bis 12 trifft man sich dazu an der Wolfsscheune. Wer lieber draußen ist, für den ist vielleicht eher die Wolfsrallye was. Gleiche Uhrzeit, treff es dir am Kontaktbüro Wolf. Beide Angebote sind kostenlos und für beide gilt die gleiche Telefonnummer zum Anmelden, nämlich die 035 772 46 76 2. Flohmarkt am Montag. Ja, das kommt mal vor. Heute zum Beispiel in Guben. 14 Uhr geht's los, organisiert vom Gubener Heimatbund e.V. Und wenn Sie mitstöbern wollen, dann müssten Sie zur Volkssolidarität in die Berliner Straße 35 kommen. Ab 15 Uhr gibt's dann noch ein Highlight. Es wird nämlich eine seltene Postkarte versteigert. Das waren sie auch schon wieder, unsere Veranstaltungstipps für Montag, den 3. August.

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1: Im Studio Matthias Pollmann, guten Tag. In Görlitz laufen derzeit die Dreharbeiten für eine neue Netflix-Serie. Die Altstadt verwandelt sich dabei in das historische Berlin des späten 19. Jahrhunderts. Aktuell fällt die Klappe unter anderem am Fischmarkt und an der Schwarzen Straße. In den kommenden Tagen stehen außerdem Dreharbeiten im Bereich der Peterskirche sowie an der Großen Wallstraße auf dem Plan. Die Filmproduktion der Serie Dolly dauert noch bis Mitte August. Im Spremberger Ortsteil Graustein wurde der Grundstein für das neue Dorfgemeinschaftszentrum gelegt. Das rund 5,7 Millionen Euro teure Vorhaben umfasst den Neubau einer Kindertagesstätte, einer neuen Fahrzeughalle für die Feuerwehr sowie die Sanierung des Dorfgemeinschaftshauses und eines Mehrzweckraums. Die neue Kita bietet künftig Platz für bis zu 40 Kinder. Das Projekt ist mit rund 1,9 Millionen Euro aus dem LIDA-Programm gefördert und soll im Frühjahr kommenden Jahres abgeschlossen werden. Ab dem 8. August brauchen Autofahrer in Finsterwalde viel Geduld. Einer der wichtigsten Knotenpunkte der Stadt, die Kreuzung B96 L60 am Brauhaus, wird für Sanierungsarbeiten gesperrt. Nach Angaben des Landesbetriebes Straßenwesen wird die Vollsperrung rund eine Woche andauern. Zu möglichen Umleitungen werden derzeit noch keine Angaben gemacht. Kurz vor dem Start des neuen Ausbildungsjahres sind in Ostsachsen bereits knapp 1700 Ausbildungsverträge im Handwerk unterschrieben worden. Besonders gefragt sind Berufe im Elektro-, Metall- und Bauhandwerk. Wer noch auf der Suche ist, hat aber weiterhin gute Chancen. Derzeit sind noch mehr als 200 Ausbildungsplätze und rund 180 Praktikumsstellen frei. Informationen gibt es in der Online-Lehrstellenbörse der Handwerkskammer Dresden.
0: Das Wetter.
1: Bis zum Abend bleibt es weiter sonnig. Auch die Nacht zeigt sich heute wolkenfrei mit einem klaren Sternenhimmel. Die Tiefstwerte liegen dann bei um die 12 Grad.
0: Der Verkehrsdienst.
1: Voll gesperrt ist wegen der Erneuerung die B156 ab Luno. Die Umleitung geht über Hoyerswerda und die B97 bei Schwarze Pumpe.
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1: 035 71 425 426, das ist die Nummer der Lausitzwelle Verkehrshotline. Haben Sie Staus, Blitzer oder Unfälle gesehen? Dann rufen Sie uns doch einfach an oder schreiben Sie uns eine WhatsApp-Nachricht. Wir wünschen allen eine gute Fahrt.
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2: Hallo und herzlich willkommen bei Ihrer Lausitzwelle. Ich bin Ingo Schleiernick und begleite Sie durch den Nachmittag.

Ja, wir sind zwar noch mitten im Sommer, aber bei den Lausitzer Eishockeyfüchsen, da tut sich schon was. Man bereitet sich emsig auf die neue Eissaison in der DEL 2 vor. Herzlich willkommen erstmal zum Montagnachmittag hier bei Ihrer Lausitzwelle. Wichtiger Termin übrigens für Fans. Heute in einer Woche startet das exklusive Vorkaufsrecht für Dauerkarteninhaber. Wer also in der letzten Eissaison eine solche Dauerkarte hatte, der kann sie sich pünktlich ab nächsten Montag 10 Uhr auch für die kommende Spielzeit wieder sichern. Wichtig, gilt nur für die eigene Karte, nicht für weitere. 5 Tage lang hat man dann dazu Zeit, bevor das Restkontingent dann in den freien Verkauf geht. Der startet am Dienstag, den 18., ebenfalls pünktlich um 10 Uhr. Ja, und dann starten auch schon fast die ersten Vorbereitungsspiele. Auftakt ist am Freitag, den 28. August, dann gegen eine Mannschaft unserer polnischen Nachbarn, nämlich den GKS Katowice. 2 weitere Spiele sind angesetzt, einmal am 4. September gegen die Dresdner Eislöwen und dann noch ein Sachsen-Derby gleich hinterher, nämlich am 11. September, da sind die Westsachsen.

Sachsen zu Gast in der Weißwasserrana Eisarena, nämlich die Eispiraten Grimmitschau. Das erste reguläre DEL2-Match in der neuen Saison, das steht dann für den 18. September auf dem Plan. 52 Spiele haben die Füchse dann in der Hauptrunde der kommenden Saison zu bestreiten.

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1: Für die Meldungen im Studio Michael Miem. US-Präsident Trump hat nach eigenen Angaben einen bereits vorbereiteten, groß angelegten Militäreinsatz gegen den Iran vorerst gestoppt. Stattdessen sollen neue Gespräche zwischen beiden Seiten eine diplomatische Lösung ermöglichen. Details zu den Verhandlungen wurden von den USA und dem Iran im Vorfeld nicht mitgeteilt. Aus Teheran hatte es zunächst auch keine Bestätigung für das Treffen gegeben. Die Ankündigung der Gespräche wirkte sich zudem positiv auf den Ölpreis aus, der um 4% nachließ. Die Wald- und Buschbrände westlich der griechischen Hauptstadt Athen breiten sich weiter aus und sind noch immer nicht unter Kontrolle. Die Feuerwehr bekämpft die Flammen derzeit an 2 großen Brandherden. Zwar hat der Wind im Vergleich zum Wochenende etwas nachgelassen, die Löscharbeiten bleiben jedoch gefährlich. Nach Angaben des Zivilschutzes ist die Waldbrandgefahr in der Region weiterhin sehr hoch. Der Deutsche Wetterdienst hat für große Teile Deutschlands eine Hitzewarnung herausgegeben. Betroffen sind vor allem Regionen in der Mitte und im Süden des Landes, darunter Nordrhein-Westfalen, Rheinland-Pfalz, Hessen, Thüringen, Baden-Württemberg, Bayern und Teile Sachsens. Die Warnung gilt bis 19 Uhr. Für den Norden sowie Berlin, Brandenburg, Niedersachsen und Sachsen-Anhalt wurde keine Hitzewarnung herausgegeben. Und jetzt weitere Meldungen mit Gisela Hoff.
2: Die Diskussion über die Zukunft der abschlagsfreien Frührente nach 45 Beitragsjahren sorgt weiter für Streit in der Bundesregierung. Bundesarbeitsministerin Baas fordert die Union auf, ihre Haltung zu einer möglichen Abschaffung klar zu benennen. Hintergrund sind Vorschläge der Rentenkommission, die Frührente im Rahmen einer umfassenden Reform zu beenden. Die Deutsche Umwelthilfe bereitet eine Verfassungsbeschwerde gegen das neue Heizungsgesetz vor. Nach Angaben der Organisation soll die Klage im September beim Bundesverfassungsgericht eingereicht werden. Die Umwelthilfe hält das Gesetz in seiner verabschiedeten Form für rechtlich angreifbar. Unter dem Strich geht der Umwelthilfe die Gesetzgebung nicht mehr weit genug. Die ursprünglich unter der Ampelregierung von Olaf Scholz und dem Grünen Robert Habeck sehr strengen Regelungen wurden auf massiven politischen und gesellschaftlichen Druck nach und nach aufgeweicht. Soweit die aktuellen Meldungen.
0: Das Wetter.
3: Bis zum Abend bleibt es weiter sonnig. Auch die Nacht zeigt sich heute wolkenfrei mit einem klaren Sternenhimmel. Die Tiefstwerte liegen dann bei um die 12 Grad.
0: Der Verkehrsdienst.
3: Voll gesperrt ist wegen der Erneuerung die B 156 ab Luno. Die Umleitung geht über Hoyerswerda und die B 97 bei Schwarze Pumpe.
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3: 035 71 425 426, das ist die Nummer der Lausitzwelle Verkehrshotline. Haben Sie Staus, Blitzer oder Unfälle gesehen? Dann rufen Sie uns doch einfach an oder schreiben Sie uns eine WhatsApp-Nachricht. Wir wünschen allen eine gute Fahrt.
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4: Schön, dass Sie wieder eingeschaltet haben und den Nachmittag mit mir zusammen verbringen hier bei der Lausitzwelle. Ich bin Ingo Schleiernick. Hallo.

schönen Montagnachmittag hier bei Ihrer Lausitzwelle. Und Sie können ja schon mal schauen, wo es im Sendegebiet einen Berg mit guter Sicht nach Westen gibt. Da kommt die Oberlausitz wohl potenziell eher in Frage. Aber auch in der Niederlausitz gibt es ja genug Orte, von denen sich gut ein Sonnenuntergang beobachten lässt. Ja, dann braucht es am 12. August, also nächsten Mittwoch, nur noch einen wolkenlosen Abendhimmel. Und dann kann das große Kino losgehen, das große Spektakel. An dem Abend gibt es nämlich wieder mal eine partielle Sonnenfinsternis aus unseren Breiten zu sehen. Heißt, der Mond schiebt sich teilweise vor die Sonne. Also dann haben Sie ja noch ein paar Tage Zeit, sich ein Plätzchen zu suchen, und dann heißt es Wetter checken, ob es denn auch passt.

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1: Im Studio Matthias Pollmann, guten Tag. In Görlitz laufen derzeit die Dreharbeiten für eine neue Netflix-Serie. Die Altstadt verwandelt sich dabei in das historische Berlin des späten 19. Jahrhunderts. Aktuell fällt die Klappe unter anderem am Fischmarkt und an der Schwarzen Straße. In den kommenden Tagen stehen außerdem Dreharbeiten im Bereich der Peterskirche sowie an der Großen Wallstraße auf dem Plan. Die Filmproduktion der Serie Dolly dauert noch bis Mitte August. Im Spremberger Ortsteil Graustein wurde der Grundstein für das neue Dorfgemeinschaftszentrum gelegt. Das rund 5,7 Millionen Euro teure Vorhaben umfasst den Neubau einer Kindertagesstätte, einer neuen Fahrzeughalle für die Feuerwehr sowie die Sanierung des Dorfgemeinschaftshauses und eines Mehrzweckraums. Die neue Kita bietet künftig Platz für bis zu 40 Kinder. Das Projekt ist mit rund 1,9 Millionen Euro aus dem LIDA-Programm gefördert und soll im Frühjahr kommenden Jahres abgeschlossen werden. Ab dem 8. August brauchen Autofahrer in Finsterwalde viel Geduld. Einer der wichtigsten Knotenpunkte der Stadt, die Kreuzung B96-L60 am Brauhaus, wird für Sanierungsarbeiten gesperrt. Nach Angaben des Landesbetriebes Straßenwesen wird die Vollsperrung rund eine Woche andauern. Zu möglichen Umleitungen werden derzeit noch keine Angaben gemacht. Kurz vor dem Start des neuen Ausbildungsjahres sind in Ostsachsen bereits knapp 1700 Ausbildungsverträge im Handwerk unterschrieben worden. Besonders gefragt sind Berufe im Elektro-, Metall- und Bauhandwerk. Wer noch auf der Suche ist, hat aber weiterhin gute Chancen. Derzeit sind noch mehr als 200 Ausbildungsplätze und rund 180 Praktikumsstellen frei. Informationen gibt es in der Online-Lehrstellenbörse der Handwerkskammer Dresden.
0: Das Wetter.
1: Bis zum Abend bleibt es weiter sonnig. Auch die Nacht zeigt sich heute wolkenfrei mit einem klaren Sternenhimmel. Die Tiefstwerte liegen dann bei um die 12 Grad.
0: Der Verkehrsdienst.
1: Voll gesperrt ist wegen der Erneuerung die B156 ab Luno. Die Umleitung geht über Hoyerswerda und die B97 bei Schwarze Pumpe.
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1: 035 71 425 426, das ist die Nummer der Lausitzwelle Verkehrshotline. Haben Sie Staus, Blitzer oder Unfälle gesehen? Dann rufen Sie uns doch einfach an oder schreiben Sie uns eine WhatsApp-Nachricht. Wir wünschen allen eine gute Fahrt.
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2: Die Lausitzwelle am Nachmittag mit mir. Ich bin Ingo Schleiernick. Hallo.

So, und jetzt ist es wieder Zeit für unsere Lausitzwelle Wunschbox. Da hat uns der Jürgen geschrieben und der braucht etwas Montagsmotivation für die Spätschicht quasi bei der Arbeit und würde deswegen gern einen seiner Lieblings-80er hören, nämlich die Bangles mit Manic Monday. Ja, ob das so motivierend ist, wenn der Monday noch als Manic beschrieben wird, weiß ich nicht. Aber Jürgen, wenn es für dich funktioniert, dann spielen wir diesen Song natürlich gerne. Und wenn Sie Ihren Lieblingstitel auch bei uns hören wollen, gern auch noch mit einer persönlichen Geschichte dazu, dann schreiben Sie uns gerne eine Mail an wunschbox@lausitzwelle.de oder eine WhatsApp-Nachricht an die 035 71 425 426 und dann läuft Ihr Song vielleicht schon bald hier bei uns im Radio. So, jetzt aber für den Jürgen den Lieblings-80er von den Bangles, Manic Monday.

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1: Im Studio ist Michael Miem. Mit Beginn des Blitzermarathons kontrolliert die Polizei in mehreren Bundesländern verstärkt die Geschwindigkeit auf den Straßen. Die Aktion läuft bis Sonntag und fällt in diesem Jahr mitten in die Ferienzeit, sodass auch viele Urlauber betroffen sind. Ziel der verstärkten Kontrollen ist es, schwere Verkehrsunfälle zu verhindern. Hintergrund sind weiterhin hohe Unfallzahlen. Im vergangenen Jahr kamen deutschlandweit mehr als 2.800 Menschen bei Verkehrsunfällen ums Leben. Die Deutsche Umwelthilfe bereitet eine Verfassungsbeschwerde gegen das neue Heizungsgesetz vor. Gisela Hoff mit den Einzelheiten.
2: Nach Angaben der Organisation soll die Klage im September beim Bundesverfassungsgericht eingereicht werden. Die Umwelthilfe hält das Gesetz in seiner verabschiedeten Form für rechtlich angreifbar. Unter dem Strich geht der Umwelthilfe die Gesetzgebung nicht mehr weit genug. Die ursprünglich unter der Ampelregierung von Olaf Scholz und dem Grünen Robert Habeck sehr strengen Regelungen wurden auf massiven politischen und gesellschaftlichen Druck nach und nach aufgeweicht.
1: US-Präsident Trump hat nach eigenen Angaben einen bereits vorbereiteten, groß angelegten Militäreinsatz gegen den Iran vorerst gestoppt. Stattdessen sollen neue Gespräche zwischen beiden Seiten eine diplomatische Lösung ermöglichen. Details zu den Verhandlungen wurden von den USA und dem Iran im Vorfeld nicht mitgeteilt. Aus Teheran hatte es zunächst auch keine Bestätigung für das Treffen gegeben. Die Ankündigung der Gespräche wirkte sich zudem positiv auf den Ölpreis aus, der um 4% nachließ. Die Wald- und Buschbrände westlich der griechischen Hauptstadt Athen breiten sich weiter aus und sind noch immer nicht unter Kontrolle. Die Feuerwehr bekämpft die Flammen derzeit an zwei großen Brandherden. Zwar hat der Wind im Vergleich zum Wochenende etwas nachgelassen, die Löscharbeiten bleiben jedoch gefährlich. Nach Angaben des Zivilschutzes ist die Waldbrandgefahr in der Region weiterhin sehr hoch. Der Deutsche Wetterdienst hat für große Teile Deutschlands eine Hitzewarnung herausgegeben. Betroffen sind vor allem Regionen in der Mitte und im Süden des Landes, darunter Nordrhein-Westfalen, Rheinland-Pfalz, Hessen, Thüringen, Baden-Württemberg, Bayern und Teile Sachsens. Für den Norden sowie Berlin, Brandenburg, Niedersachsen und Sachsen-Anhalt wurde keine Hitzewarnung herausgegeben.
0: Das Wetter.
3: Bis zum Abend bleibt es weiter sonnig. Auch die Nacht zeigt sich heute wolkenfrei mit einem klaren Sternenhimmel. Die Tiefstwerte liegen dann bei um die 12 Grad.
0: Der Verkehrsdienst.
3: Voll gesperrt ist wegen der Erneuerung die B156 ab Luno. Die Umleitung geht über Hoyerswerda und die B97 bei Schwarze Pumpe.
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4: Auf der S95 gab es einen Verkehrsunfall. Zwischen Ossling und Kamenz hat sich ein Pkw überschlagen. Die Straße ist jetzt voll gesperrt. Autofahrer sollten dieses Gebiet umfahren.
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5: Die Lausitzwelle am Nachmittag mit mir. Ich bin Ingo Schleiernick. Hallo!

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1: Wir sind in dieser Woche wieder im Genre Indie-Pop und bei einem gebürtigen Münchner namens Ennio Frankel. Ja, wenn wir den Familiennamen einfach weglassen, dann haben wir auch schon seinen Künstlernamen. Und das Album, das in den nächsten 6 Tagen auch unsere CD der Woche sein wird, das heißt Haifischbecken. Es ist im April erschienen und es hat eine Besonderheit. Ennio setzt damit ein klares Statement gegen die Streaming-Branche. Deswegen gibt es das nicht bei den üblichen Plattformen, sondern nur exklusiv als NFC-Chip zu kaufen. Also in Form einer Mini-CD als Schlüsselanhänger. Den kann man dann ans Smartphone halten, um die Songs direkt zu hören und runterzuladen. Und das Gute ist, auf dem Chip wird das Album auch ständig mit Updates und Neuheiten gefüttert. Zu kaufen gibt es diesen Chip übrigens im Ennio Online-Shop. So, jetzt mal zurück zur Musik. 11 Titel hat das Album und ich würde sagen, wir fangen heute zum Montag gleich mal mit dem ersten an. Der heißt 2 Teile. Bitteschön.

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1: Im Studio Matthias Pollmann. Guten Tag. Während viele Fans noch die Sommerpause genießen, laufen bei den Lausitzer Füchsen in Weißwasser die Vorbereitungen auf die neue Saison auf Hochtouren. In der vergangenen Woche wurde die Kühlanlage in Betrieb genommen und das Eis in mehreren dünnen Schichten aufgebaut. Am 12. August sollen die ersten Mannschaften wieder aufs Eis gehen. In Görlitz laufen derzeit die Dreharbeiten für eine neue Netflix-Serie. Die Altstadt verwandelt sich dabei in das historische Berlin des späten 19. Jahrhunderts. Aktuell fällt die Klappe unter anderem am Fischmarkt und an der Schwarzen Straße. In den kommenden Tagen stehen außerdem Dreharbeiten im Bereich der Peterskirche sowie an der Großen Wallstraße auf dem Plan. Die Filmproduktion der Serie Dolly dauert noch bis Mitte August. Im Spremberger Ortsteil Graustein wurde der Grundstein für das neue Dorfgemeinschaftszentrum gelegt. Das rund 5,7 Millionen Euro teure Vorhaben umfasst den Neubau einer Kindertagesstätte, einer neuen Fahrzeughalle für die Feuerwehr sowie die Sanierung des Dorfgemeinschaftshauses und eines Mehrzweckraums. Die neue Kita bietet künftig Platz für bis zu 40 Kinder. Das Projekt ist mit rund 1,9 Millionen Euro aus dem LIDA-Programm gefördert und soll im Frühjahr kommenden Jahres abgeschlossen werden. Ab dem 8. August brauchen Autofahrer in Finsterwalde viel Geduld. Einer der wichtigsten Knotenpunkte der Stadt, die Kreuzung B96-L60 am Brauhaus, wird für Sanierungsarbeiten gesperrt. Nach Angaben des Landesbetriebes Straßenwesen wird die Vollsperrung rund eine Woche andauern. Zu möglichen Umleitungen werden derzeit noch keine Angaben gemacht.
0: Das Wetter.
1: Bis zum Abend bleibt es weiter sonnig. Auch die Nacht zeigt sich heute wolkenfrei mit einem klaren Sternenhimmel. Die Tiefstwerte liegen dann bei um die 12 Grad.
0: Der Verkehrsdienst.
1: Voll gesperrt ist wegen der Erneuerung die B156 ab Luno. Die Umleitung geht über Hoyerswerda und die B97 bei Schwarze Pumpe.
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2: Auf der S95 gab es einen Verkehrsunfall. Zwischen Ossling und Kamenz hat sich ein Pkw überschlagen. Die Straße ist jetzt voll gesperrt. Autofahrer sollten dieses Gebiet umfahren.
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3: Hallo und herzlich willkommen bei Ihrer Lausitzwelle. Ich bin Ingo Schleiernick und begleite Sie durch den Nachmittag.

0: Also bei uns ist ja das Reinigen von Fußböden eine Selbstverständlichkeit, sollte man meinen. In den USA braucht es einen extra Tag dazu und der ist heute, nämlich der Clean Your Floors Day, also der Wisch-Deine-Fußböden-Tag. Man könnte ja vermuten, da steckt doch bestimmt wieder ein findiger Geschäftsinhaber dahinter und genauso ist es auch. Es war der Hersteller Holloway House mit der Marke Quickshine, wenn Sie mich fragen, noch nie gehört. Dieses Familienunternehmen ist am 3. August 1962 gegründet worden und seit genau diesem Datum gibt es alljährlich in den USA diesen kuriosen Tag. Ja, wieder was dazugelernt aus der Rubrik Unnützes Wissen und was die Welt am 3. August in der Vergangenheit wirklich bewegt hat, beziehungsweise welche wichtigen Ereignisse sich heute jähren, das erfahren Sie jetzt von Bernd Vogawa im Lausitzwelle Kalenderblatt.
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2: In Mailand wurde am 3. August 1778 das Opernhaus Teatro alla Scala, die Scala, feierlich eröffnet. In dem klassizistischen Opernhaus, erbaut von dem Mailänder Architekten Giuseppe Piramarini, finden 3600 Besucher Platz. Namensgeberin des Hauses war die Kirche Santa Maria della Scala, über deren Ruinen die Scala steht. Inmitten einer kleinen Grünfläche auf dem Platz vor der Scala erinnert ein Denkmal an den Künstler Leonardo da Vinci. Die hohe Bedeutung dieses Hauses für die internationale Operngeschichte lag und liegt in den unzähligen Uraufführungen vorwiegend italienischer Komponisten wie Puccini, Verdi, Bellini und Rossini begründet. Der Schweizer Professor für Philosophie und Naturforscher Horace Benedict de Saussure erreichte am 3. August 1787 als einer der ersten den Gipfel des Mont Blanc. Er stellte durch barometrische Höhenmessung fest, dass der Mont Blanc mit seinen 4807 Metern und nicht wie bisher vermutet das Matterhorn oder der Monte Rosa der höchste Berg Europas ist. In Vorbereitung auf seine Mission hatte er eine hohe Belohnung für denjenigen ausgesetzt, der den Weg zum Gipfel des Berges fände. Dieser galt nämlich bis 1786 als unbezwingbar und für die Bewohner der umliegenden Dörfer war er immer noch ein Dämon. Nach 5-jähriger Bauzeit wurde am 3. August 1935 die erste Nord-Süd-Autoverbindung durch die österreichischen Alpen eröffnet, die Großglockner Hochalpenstraße. Unter schwierigsten Bedingungen wurden mehr als 870.000 Kubikmeter Erde und Fels bewegt, 67 Brücken mit Spannweiten bis zu 32 Metern gebaut und ein Straßentelefon mit 2 Dutzend Sprechstellen installiert.

0: Pläne für eine Straße über das Glockner Massiv hat es bereits 1895 gegeben, doch sollte der Bau erst 1929 ausgerechnet in der Weltwirtschaftskrise möglich werden. Nicht zuletzt, um den Baumarkt und vor allem den Arbeitsmarkt zu beleben. Diese vielleicht großartigste Panoramastraße im Alpenraum ist knapp 48 Kilometer lang und bis auf wenige Abschnitte 8 Meter breit. Die Steigung beträgt niemals mehr als 12%.
1: Ja, vielen Dank, Bernd. Bleibt mir noch, mich zu verabschieden und Sie vorher darauf hinzuweisen, dass es ab 17 Uhr hier weitergeht mit Rock'n'Roll and Beat in Ihrem Lausitzwelle Musikspecial am Montag. Also, dran geblieben und aufgedreht. Ich bin Ingo Schleiernick. Wir hören uns gern morgen früh ab 6 Uhr wieder im fröhlichen Wecker. Bis dahin, machen Sie es gut und machen Sie noch was aus dem restlichen Montag.

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1: Im Studio ist Michael Miem. Mit Beginn des Blitzermarathons kontrolliert die Polizei in mehreren Bundesländern verstärkt die Geschwindigkeit auf den Straßen. Die Aktion läuft bis Sonntag und fällt in diesem Jahr mitten in die Ferienzeit, so dass auch viele Urlauber betroffen sind. Ziel der verstärkten Kontrollen ist es, schwere Verkehrsunfälle zu verhindern. Hintergrund sind weiterhin hohe Unfallzahlen. Im vergangenen Jahr kamen deutschlandweit mehr als 2.800 Menschen bei Verkehrsunfällen ums Leben. Die Deutsche Umwelthilfe bereitet eine Verfassungsbeschwerde gegen das neue Heizungsgesetz vor. Gisela Hoff mit den Einzelheiten.
2: Nach Angaben der Organisation soll die Klage im September beim Bundesverfassungsgericht eingereicht werden. Die Umwelthilfe hält das Gesetz in seiner verabschiedeten Form für rechtlich angreifbar. Unter dem Strich geht der Umwelthilfe die Gesetzgebung nicht mehr weit genug. Die ursprünglich unter der Ampelregierung von Olaf Scholz und dem Grünen Robert Habeck sehr strengen Regelungen wurden auf massiven politischen und gesellschaftlichen Druck nach und nach aufgeweicht.
1: US-Präsident Trump hat nach eigenen Angaben einen bereits vorbereiteten, groß angelegten Militäreinsatz gegen den Iran vorerst gestoppt. Stattdessen sollen neue Gespräche zwischen beiden Seiten eine diplomatische Lösung ermöglichen. Details zu den Verhandlungen wurden von den USA und dem Iran im Vorfeld nicht mitgeteilt. Aus Teheran hatte es zunächst auch keine Bestätigung für das Treffen gegeben. Die Ankündigung der Gespräche wirkte sich zudem positiv auf den Ölpreis aus, der um 4% nachließ. Die Wald- und Buschbrände westlich der griechischen Hauptstadt Athen breiten sich weiter aus und sind noch immer nicht unter Kontrolle. Die Feuerwehr bekämpft die Flammen derzeit an zwei großen Brandherden. Zwar hat der Wind im Vergleich zum Wochenende etwas nachgelassen, die Löscharbeiten bleiben jedoch gefährlich. Nach Angaben des Zivilschutzes ist die Waldbrandgefahr in der Region weiterhin sehr hoch. Der Deutsche Wetterdienst hat für große Teile Deutschlands eine Hitzewarnung herausgegeben. Betroffen sind vor allem Regionen in der Mitte und im Süden des Landes, darunter Nordrhein-Westfalen, Rheinland-Pfalz, Hessen, Thüringen, Baden-Württemberg, Bayern und Teile Sachsens. Für den Norden sowie Berlin, Brandenburg, Niedersachsen und Sachsen-Anhalt wurde keine Hitzewarnung herausgegeben.
0: Das Wetter.
3: Bis zum Abend bleibt es weiter sonnig. Auch die Nacht zeigt sich heute wolkenfrei mit einem klaren Sternenhimmel. Die Tiefstwerte liegen dann bei um die 12 Grad.
0: Der Verkehrsdienst.
3: Voll gesperrt ist wegen der Erneuerung die B156 ab Luno. Die Umleitung geht über Hoyerswerda und die B97 bei Schwarze Pumpe.
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4: Auf der S95 gab es einen Verkehrsunfall. Zwischen Ossling und Kamenz hat sich ein Pkw überschlagen. Die Straße ist jetzt voll gesperrt. Autofahrer sollten dieses Gebiet umfahren.
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1: Im Studio Matthias Pollmann, guten Tag. Während viele Fans noch die Sommerpause genießen, laufen bei den Lausitzer Füchsen in Weißwasser die Vorbereitungen auf die neue Saison auf Hochtouren. In der vergangenen Woche wurde die Kühlanlage in Betrieb genommen und das Eis in mehreren dünnen Schichten aufgebaut. Am 12. August sollen die ersten Mannschaften wieder aufs Eis gehen. In Görlitz laufen derzeit die Dreharbeiten für eine neue Netflix-Serie. Die Altstadt verwandelt sich dabei in das historische Berlin des späten 19. Jahrhunderts. Aktuell fällt die Klappe unter anderem am Fischmarkt und an der Schwarzen Straße. In den kommenden Tagen stehen außerdem Dreharbeiten im Bereich der Peterskirche sowie an der Großen Wallstraße auf dem Plan. Die Filmproduktion der Serie Dolly dauert noch bis Mitte August. Im Spremberger Ortsteil Graustein wurde der Grundstein für das neue Dorfgemeinschaftszentrum gelegt. Das rund 5,7 Millionen Euro teure Vorhaben umfasst den Neubau einer Kindertagesstätte, einer neuen Fahrzeughalle für die Feuerwehr sowie die Sanierung des Dorfgemeinschaftshauses und eines Mehrzweckraums. Die neue Kita bietet künftig Platz für bis zu 40 Kinder. Das Projekt ist mit rund 1,9 Millionen Euro aus dem LIDA-Programm gefördert und soll im Frühjahr kommenden Jahres abgeschlossen werden. Ab dem 8. August brauchen Autofahrer in Finsterwalde viel Geduld. Einer der wichtigsten Knotenpunkte der Stadt, die Kreuzung B96-L60 am Brauhaus, wird für Sanierungsarbeiten gesperrt. Nach Angaben des Landesbetriebes Straßenwesen wird die Vollsperrung rund eine Woche andauern. Zu möglichen Umleitungen werden derzeit noch keine Angaben gemacht.
0: Das Wetter.
1: Bis zum Abend bleibt es weiter sonnig. Auch die Nacht zeigt sich heute wolkenfrei mit einem klaren Sternenhimmel. Die Tiefstwerte liegen dann bei um die 12 Grad.
0: Der Verkehrsdienst.
1: Voll gesperrt ist wegen der Erneuerung die B156 ab Lunow. Die Umleitung geht über Hoyerswerda und die B97 bei Schwarze Pumpe.
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2: Auf der S95 gab es einen Verkehrsunfall. Zwischen Ossling und Kamenz hat sich ein Pkw überschlagen. Die Straße ist jetzt voll gesperrt. Autofahrer sollten dieses Gebiet umfahren.
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Dies ist die tragische Geschichte eines verkorksten Liedes. Ich ging damals frohen Mutes ins Studio und nahm mein selbstverfasstes Lied auf. Ein Lied so recht für junge Menschen von heute. Doch dann kam ein Produzent und entfernte alle Worte, die seiner Meinung nach jugendgefährdend oder zweideutig wären. Hier ist das Ergebnis.

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